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1: Begrüßenswert für die sicher zahlreichen Mitschnittfreunde ist, dass ihr die Musiktitel sauber ausspielt. Was aber für mich am deutlichsten zur Qualitätssteigerung der Sendung beitrug, das ist die Wiedereinführung der Uldi-Wahl, die ihr ja schon Anfang der 80er Jahre mal im Programm hattet. Stimmt, genau.

Sanchez, Bruder Ludwig, bis zum Juli. Nur knapp eine Nasenlänge hinter dem Spitzenreiter hat sich eine Interpretin platzieren können, die schon im vorigen Jahr zu den prägnanten Stimmen in der Diskusszene zu rechnen war. Ihr Name? Sandra mit ihrem kleinen Mädchen. Hey Little Girl an Radio DDR in die Naleperstraße, Berlin, Postleitzahl 1160. So, nun habe ich es gleich postalisch neu formuliert. Bis zum 22. April verabschieden sich mit herzlichen Grüßen Jutta Scholz von der Studiotechnik, Musikredakteur Karl Lorenz und Peter Nitzella. Tschüss allerseits.

0: Jürgen Walter in den 80er Jahren im ausverkauften Palast der Republik. Seine Show Ich Bin.
1: Wissen Sie, wie eine Show gemacht wird? Man braucht dazu die Idee. Musik, Texte, also Lieder, Ballett. Aber sagen muss man auch was. Aber was? Herr Walter, wo lassen Sie denn denken, fragte einer, als ich den Einfall hatte. Ich bin. Kaum gesagt, wurde mir schlecht. Was soll denn das heißen, sagte der. Natürlich bist du. Du bist du, wer denn sonst? Das ist dein Einfall. Natürlich. Es ist keine Kunst zu sagen, ich bin. Man muss sein. Leicht ist es nicht. Schon in der 5. Klasse stand auf meinem Zeugnis, er ist fleißig, aufmerksam, hilfsbereit. Aber er fügt sich nicht ins Kollektiv. Immer hat er eine eigene Meinung. So bin ich geblieben. Also, ich stehe hier vor Ihnen. Sie sind hier. Stellen Sie sich vor, ich wäre nicht gekommen. Noch peinlicher, Sie wären nicht gekommen. Ich bin, heißt auch für Sie da. Und je mehr Sie hier sind, umso mehr bin ich für Sie da. Und mehr lässt sich eigentlich dazu auch überhaupt nicht sagen. Wozu auch? Ich bin.
0: Jürgen Walter, live im Palast der Republik, zu unser Glück, auch im Fernsehen ausgestrahlt, im Fernsehen der DDR, Mediengeschichte, DDR 1.

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1: Der Schlagermarkt, das ist die 39. Ausgabe der deutschen Hitparade auf Radio Aktuell.
2: Unter Mikrofon auch heute wieder André Tonn
1: und Hans Meserski.
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0: 2020 verstarb Jürgen Schulz. Hier hören wir ihn im Palast der Republik.
1: Guten Abend Ihnen allen hier aus dem überaus festlich geschmückten Palast der Republik. Der Berliner Künstlerball hat gerufen und Tausende sind gekommen. Wissen Sie, ja schon allein dieses Wort Ballatmosphäre hat ja einen ganz besonders reizvollen Klang. Und ich kann eigentlich nur hoffen, dass ich vieles von der Stimmung heute Abend auch zu Ihnen nach Hause übertragen möge. Der Palast und viele Berliner Kulturstätten haben sich ein farbenfrohes, ein frühlingshaftes Programm einfallen lassen und ich bin selbst gespannt, was wir heute Abend hier alles noch so erleben werden. Eins weiß ich schon jetzt, es wird sehr viel Schlagerliches sein, es gibt auch Chansonhaftes, Artistisches, Zauberhaftes im wahrsten Sinne des Wortes und auch Modisches. Wir werden versuchen, mit prominenten Künstlern, mit interessanten Gästen ins Gespräch zu kommen. Wir sind außerdem zu Gast im Sport- und Erholungszentrum, im Schauspielhaus und im Friedrichstadtpalast. Wie gesagt, vieles im Angebot. Wir können eigentlich nur so ein paar kleine optische Randnotizen machen, Ballnotizen, wenn Sie so wollen, aber die natürlich in Farbe und für Sie hoffentlich farbig.

0: 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Jugendliches Programm gab es abends auf den Frequenzen von Stimme der DDR und dem Berliner Rundfunk, das Jugendprogramm.
1: Wie falsch es ist, die Soulmusik nur den schwarzen Musikern zuzuschreiben, beweist immer wieder eine weiße amerikanische Gruppe. Dass sie nicht nur Elemente der Soul- und Jazzmusik verwendet und verarbeitet, sondern auch das Spiritual in ihre Lieder mit aufnimmt, zeigt vor allen Dingen ein Titel. Er wurde gewünscht von Maria, Klaus Nappmann und Bernd Fröhlich aus Freiburg. Deep Purple ist gegenwärtig eines der populärsten Ensemble in Westeuropa. Die Liedertexte von Deep Purple sind recht vielfältig und ziemlich kompliziert, selbst wenn es ihnen um gewöhnliche Dinge geht. Ihre Leitmotive sind Entfremdung, Einsamkeit und Sehnsucht. Tja, Sehnsucht hatten auch unsere Wünsche heute nach Deep Purple.

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1: Wie das Amt für Wasserwirtschaft der Deutschen Demokratischen Republik mitteilt, sinkt der Wasserstand der Elbe im Raum Dresden infolge der nur unwesentlichen Niederschläge am Wochenende weiter ab. Die Wasserläufe in den drei Thüringer Bezirken haben wieder Niedrigwasser. Im Bezirk Erfurt wurden 38 neue Staue errichtet, sodass die Landwirtschaft zusätzlich Wasser zur Beregnung erhält.
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0: Jürgen Walter in den 80er Jahren im ausverkauften Palast der Republik. Seine Show Ich Bin.
1: Wissen Sie, wie eine Show gemacht wird? Man braucht dazu die Idee. Musik, Texte, also Lieder, Ballett. Aber sagen muss man auch was. Aber was? Herr Walter, wo lassen Sie denn denken, fragte einer, als ich den Einfall hatte. Ich bin. Kaum gesagt, wurde mir schlecht. Was soll denn das heißen, sagte der. Natürlich bist du. Du bist du, wer denn sonst? Das ist dein Einfall. Natürlich. Es ist keine Kunst zu sagen, ich bin. Man muss sein. Leicht ist es nicht. Schon in der 5. Klasse stand auf meinem Zeugnis, er ist fleißig, aufmerksam, hilfsbereit. Aber er fügt sich nicht ins Kollektiv. Immer hat er eine eigene Meinung. So bin ich geblieben. Also, ich stehe hier vor Ihnen. Sie sind hier. Stellen Sie sich vor, ich wäre nicht gekommen. Noch peinlicher, Sie wären nicht gekommen. Ich bin, heißt auch für Sie da. Und je mehr Sie hier sind, umso mehr bin ich für Sie da. Und mehr lässt sich eigentlich dazu auch überhaupt nicht sagen. Wozu auch? Ich bin.
0: Jürgen Walter, live im Palast der Republik, zu unser Glück auch im Fernsehen ausgestrahlt. Im Fernsehen der DDR, Mediengeschichte DDR 1.

0: Wichtiger Mann bei Amiga, dem staatlichen Schallplattenlabel der DDR, Dr. René Büttner. Neuveröffentlichung stellte er vor im Jugendclub des Fernsehens der DDR 1981.
1: Das ist alles in Tüten. Das ist eine LP, die heißt 100.000 Urgewalten. Und neben diesen Gewalten und dem Bermuda-Dreieck und anderen auch Glaube an dich.
2: Glaube!
1: An die Musik unserer Gruppen glauben neuerdings nicht nur sie selbst, sondern auch die Fans. Ich möchte euch noch drei weitere Tipps geben. Zum einen auf die vierte LP von Karat hinweisen, die vor etwa einem Monat erschienen ist und sich einen ungeheuer großen Publikumskreis inzwischen erkämpft hat. Kann ich euch sehr empfehlen. Weiter auch ist interessant, neu und lohnt zum Zuhören. Reinhard Lacourmi auf einer ganz anderen Strecke, auf dem Gebiet der elektronischen Musik. Die Platte heißt Das geheime Leben. Dann so vorsichtshalber, damit man auch weiß, was gemeint ist, noch dahinter gesetzt Electronics. Und als drittes, wir haben vorhin auch über das Pioniertreffen gesprochen. Es gibt einen Liedermacher unseres Landes, der sehr viel für Kinder und Pioniere natürlich macht, Gerhard Schöne. Ein Titel, Jule wächt sich nie, die erschreckliche Moralität eines Pioniers, der sich nicht wächt. Es geht aber alles gut aus. Und das die kleinen Tipps für das, was man sich bei uns erwerben kann. Es gibt eine interessante musikalische Rubrik, die wir haben, und zwar, wo wir auf internationale musikalische Tendenzen aufmerksam machen. Wir haben heute wieder was dabei aus Schweden von der Gruppe Secret Service mit dem Titel Oh Susie.

Berliner Rundfunk, Jürgen Karnay, 25. Januar 1987. So, und damit ist es wieder mal soweit. Hallo und herzlich willkommen. Hits vergangener Tage zum Mitschneiden. Und heute also auch wieder unter dem Motto, lieber alte Platten als alte Witze. Sie merken also schon, Jürgen Karnay sitzt am Mikrofon. 15 Stücke haben wir rausgesucht. Und es geht los mit John Fred and his Playboy Band. Heute sind sie vergessen, aber ihr einziger großer Hit aus der Mitte der 60er Jahre dürfte dem einen oder anderen noch ein Begriff sein. Judy in the Skies. Und nun Rock'n'Roll im Block. Drei Männer des Rock'n'Roll sind angesagt. Little Richard, Carl Perkins und Chuck Berry. So, das waren also drei Herren des Anfangs unserer heutigen Rock'n'Roll-Musik. Wir haben nun zwei Männer, die zunächst mal durch ihre eigenwillige Stimme auffielen. Reinhard Lacomi ist der eine und der andere Mann ist Adamo, Salvatore Adamo, der bei einem Talentewettbewerb in Belgien entdeckt wurde. Er galt lange Zeit als einer der erfolgreichsten französischen und belgischen Schallplattenkünstler und hat kurioserweise als geschätzter Chanson-Interpret auf der einen Seite Karriere gemacht mit für ihn untypischen Titeln. Und einen davon haben wir heute hier, nämlich Ein kleines Glück wird einmal groß. Und das Lied von Lucky heißt Autofahren. Also Reinhard Lacomi und Adamo.

0: Anfang der 80er Jahre, Karl Eduard von Schnitzler drehte eine Heimatdokumentation in Hildburghausen im Thüringer Wald, vorgestellt Bauarbeiter der Stadt.
1: Hildburghausen ist eine Stadt mit einem Alter von über 650 Jahren. Wir haben im Zentrum unserer Kreisstadt im Wesentlichen eine Bausubstanz mit alten Fachwerkhäusern, die ein Alter von etwa 100 bis 200 Jahren haben. Wir sind zurzeit dabei, diese Substanz im Zentrum zu rekonstruieren durch Modernisierungsmaßnahmen, durch Werterhaltungsmaßnahmen. Dabei unterstützt uns im Wesentlichen auch der Kreisbaubetrieb unserer Stadt.
2: Tja, eigentlich sind wir der erste Baubetrieb, der VW Bau Hildburghausen, der in diesem Umfang in die innerstädtische Rekonstruktion eingestiegen ist. Wir vollziehen das seit 1975. Wir begannen mit diesem Kaufhaus und haben dann Stück für Stück die Nordseite des Marktes von Grund auf rekonstruiert. Das Besondere dabei ist, dass wir nicht nur die Fassaden angestrichen haben, sondern die Gebäude vom Keller bis zum Dachgeschoss teilweise auch neu errichtet. Das Komplizierte an dieser Aufgabe ist, dass wir hier über keine gleichmäßigen Grundrisse verfügen, sondern dass entsprechend dieser altfränkischen Bauweise die Grundrisse verschieden sind. Die Bauarbeiter unseres Betriebes mussten sich also in die alten Grundrisse, in die alten Konstruktionen neu einfügen. Sie mussten sie neu erlernen. Was dabei herausgekommen ist, das sieht man heute. Unser Betrieb konnte auch in diesem, damit eine wesentliche Verpflichtung erfüllen. Zum Ende des Monates Juli die Garküche und die Sonne komplett übergeben.
0: Karl Eduard von Schnitzler mit Bauarbeitern in Hildburghausen.
2: Ich glaube, dass wenn wir durch unseren Stadtkern gehen, doch mit Recht sagen können, dass wir einiges erreicht haben. Und ich bin davon überzeugt, dass wir in diesem Tempo auch in den nächsten Jahren unsere Aufgaben hier in Hildburghausen als Baubetrieb weiter erfüllen werden.
0: Erfüllen wir alle unsere Aufgaben, auch hier auf DDR 1, Ihr Erinnerungsort. 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

0: Der Schweriner Stadtarchitekt 1979.
1: Zahlreiche Bauschaffende Schwerins verändern ständig das Antlitz dieser Stadt. Hier im neu gestalteten Boulevardbereich habe ich mich mit einem verabredet, der am Baugeschehen der Stadt einen wesentlichen Anteil hat, nämlich Chefarchitekt Rolf Andreas. Er wurde zum Tag des Bauarbeiters 79 mit dem Architekturpreis der DDR geehrt. Dazu, Rolf Andreas, noch unseren herzlichen Glückwunsch. Eine Frage: Was sind nun die Sorgen des Chefarchitekten mit seiner lieben ollen Stadt?
2: Die Sorgen eines Architekten, diese liebe alte Stadt schön zu erhalten bzw. noch schöner zu gestalten. Mhm. Dabei gibt es schon Probleme. Die alte Bausubstanz, die wachsenden Anforderungen an das Stadtzentrum stellen natürlich Aufgaben weit in die Zukunft. Wir versuchen über mehrere Wege dieses Problem zu lösen. Den ersten Weg der Boulevardgestaltung erleben wir ja hier. Wir versuchen nach und nach die Straßen des Stadtzentrums verkehrsarm zu gestalten, also den Fußgänger vorzubehalten. Der zweite Weg der Umgestaltung des Zentrums ist beispielsweise der der Rekonstruktion von kulturhistorisch wertvollen Plätzen oder Ensemble. Und der dritte Weg, auf Ersatzflächen Substanz auszusondern und neuen Wohnungsbau an dieser Stelle zu errichten.
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0: Peter Spatzek, geboren 1930, Journalist in der DDR. Viel unterwegs heißen seine Erinnerungen. Seine Kindheit verbrachte er in der Zeit des Faschismus, sein gesamtes Arbeitsleben in dem Sozialismus der DDR, das Alter in der kapitalistischen Bundesrepublik. Ein Bericht aus Mosambik um 1974.
1: Und auch jetzt, nachdem die von der Frelimo geführte Übergangsregierung schon mehrere Tage im Amt ist, bietet Lorenzo Marques das Bild einer geradezu alltäglichen Geschäftigkeit wie in jeder beliebigen Großstadt. Sicher hängt das zum Teil damit zusammen, dass die schlimmsten Scharfmacher nach ihrem gescheiterten Putschversuch das Weite gesucht haben. Und noch immer sind die Maschinen in Richtung Übersee voll ausgebucht. Im Handumdrehen standen wir im Mittelpunkt einer immer größer werdenden Kunstgebung mit Viva Frelimo, Viva Zamora Machel, Viva Mosambik.
2: Viva Frelimo!
3: Viva!
2: Mosambik Independente!
3: Viva!
2: Mosambik Livre!
3: Viva!
4: Viva Afrika!
1: Man kann gut verstehen, welche Hoffnungen die Menschen in diesen Vierteln mit dem Sieg der Frelimo verbinden. Es ist ein Elend, wie ich es aus anderen afrikanischen Ländern nicht kenne. Armselige Hütten, von denen man sich kaum vorstellen kann, dass darin jemand lebt.
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1: Das Elbe-Kraftwerk Fockerode bei Dessau. Wichtiger Energielieferant für ein großes Industriegebiet. Nur eine gleichbleibende Kühlwasserversorgung aus der Elbe garantiert die Energieerzeugung. Wegen des sehr niedrigen Wasserstandes haben die Kraftwerke geeignete Vorkehrungen getroffen. Ein Schwimmbacker bewahrt das Einlaufbecken vor dem Versanden. Dadurch kann das Elbwasser ungehindert zulaufen. Trotz der Trockenheit können so die Kraftwerke in Fockerode die volle Strommenge in das Netz.
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1: Die zentrale Wetterdienststelle der Deutschen Demokratischen Republik teilt mit, dass der gestrige Sonnabend mit Rekordtemperaturen bis zu 37 Grad der bisher heißeste Tag dieses Jahres war. Heute waren die Temperaturen infolge stärkerer Luftbewegung nicht mehr ganz so hoch wie gestern, überstiegen jedoch in vielen Orten immer noch über 30 Grad. Heute Abend um Mitternacht rechnen die Meteorologen mit dem Auftreten einzelner örtlicher Gewitter. Für morgen erwarten sie die zuvor kühlere Luft. Auch in Westdeutschland waren am Wochenende Hitzerekorde zu verzeichnen. Das gesamte Ruhrgebiet lag unter einer windstillen Dunstglocke. In Nordrhein-Westfalen wurde die Wasserzufuhr für die Industrie rationiert. Vor allem aus dem Raum Siegen wird eine große Wassernot gemeldet. Schwimmbäder dürfen nicht mehr nachgefüllt werden. Autowaschen wurde verboten.
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0: lange Geschichte des Jugendfernsehens der DDR, der Jugendclub im Zweiten, 1981, Alexander Lehmberg mit der Drahtdisco.
1: Unsere Drahtdisco, drei Titel zur Auswahl und einer wird dann, so wie ihr es wollt, am Schluss unserer Sendung gespielt. Und da würde ich jetzt mal drum bitten, um das Band, da ist es schon. Ich glaube, wir machen euch das heute nicht leicht, denn hier ist schon unser erster Vorschlag. Das war Rund aus Neubrandenburg und Mar-

0: Ja, das waren sie also, unsere drei Vorschläge für die Drahtdisco. Geht ganz schön los, nicht? Und sagt uns also, welcher Titel am Ende unserer Sendung stehen soll. 6761443, unsere Telefonnummer wie immer, aber wir wiederholen es trotzdem gern nochmal.
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1: Die zentrale Wetterdienststelle der Deutschen Demokratischen Republik teilt mit, dass der gestrige Sonnabend mit Rekordtemperaturen bis zu 37 Grad der bisher heißeste Tag dieses Jahres war. Heute waren die Temperaturen infolge stärkerer Luftbewegung nicht mehr ganz so hoch wie gestern, überstiegen jedoch in vielen Orten immer noch über 30 Grad. Heute Abend um Mitternacht rechnen die Meteorologen mit dem Auftreten einzelner örtlicher Gewitter. Für morgen erwarten sie die

0: Zufuhr kühlere Luft. Auch in Westdeutschland waren am Wochenende Hitzerekorde zu verzeichnen. Das gesamte Ruhrgebiet lag unter einer windstillen Dunstglocke. In Nordrhein-Westfalen wurde die Wasserzufuhr für die Industrie rationiert. Vor allem aus dem Raum Siegen wird eine große Wassernot gemeldet. Schwimmbäder dürfen nicht mehr nachgefüllt werden. Autowaschen wurde verboten.
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1: 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Guten Morgen, verehrte Hörerinnen und Hörer. Das Frühprogramm beginnt mit den Nachrichten.
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6: Ja, einen wunderschönen dritten Messe-Nachmittag, liebe Hörerinnen.
7: Und liebe Hörer.
6: Wünschen wir Ihnen. Und bevor wir so richtig einsteigen in unsere Messemanns, machen wir jetzt erst einmal Musik.
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1: Einen wunderschönen Sonntagnachmittag wünschen Ihnen die Leipziger Akademiker mit mir als Moderator an der Spitze. Hier sind wir wieder mit unseren Amüsements und heute ist eigentlich der ganz große Tag. Denn heute läuft unsere sächsische Hitparade. Große Ereignisse werfen ihre Schatten voraus. Aber bevor wir damit anfangen, machen wir erstmal ein bisschen Musik mit ein paar Witzen. Aber bevor wir damit anfangen, kommen wir erst einmal zur heutigen Hausaufgabe. Aber bevor ich Ihnen die sage, muss ich Ihnen erst mal sagen, dass ich gestern ganz vergessen habe, Ihnen die Auflösung der Hausaufgabe zu sagen. Das kommt bestimmt vom Lampenfieber. Oder hieß das hier Mikrofonfieber?
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1: Wie das Amt für Wasserwirtschaft der Deutschen Demokratischen Republik mitteilt, sinkt der Wasserstand der Elbe im Raum Dresden infolge der nur unwesentlichen Niederschläge am Wochenende weiter ab. Die Wasserläufe in den drei Thüringer Bezirken haben wieder Niedrigwasser. Im Bezirk Erfurt wurden 38 neue Staue errichtet, sodass die Landwirtschaft zusätzlich Wasser zur Beregnung erhält.
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1: Die zentrale Wetterdienststelle der Deutschen Demokratischen Republik teilt mit, dass der gestrige Sonnabend mit Rekordtemperaturen bis zu 37 Grad der bisher heißeste Tag dieses Jahres war. Heute waren die Temperaturen infolge stärkerer Luftbewegung nicht mehr ganz so hoch wie gestern, überstiegen jedoch in vielen Orten immer noch über 30 Grad. Heute Abend um Mitternacht rechnen die Meteorologen mit dem Auftreten einzelner örtlicher Gewitter. Für morgen erwarten sie die zuvor kühlere Luft. Auch in Westdeutschland waren am Wochenende Hitzerekorde zu verzeichnen. Das gesamte Ruhrgebiet lag unter einer windstillen Dunstglocke. In Nordrhein-Westfalen wurde die Wasserzufuhr für die Industrie rationiert. Vor allem aus dem Raum Siegen wird eine große Wassernot gemeldet. Schwimmbäder dürfen nicht mehr nachgefüllt werden. Autowaschen wurde verboten.
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0: In der Jugendclub Singe hören wir heute Mitglieder des Singeclubs des Pionierpalastes Ernst Thälmann mit Liedern aus ihrem neuen Programm Alles ist Sache der Kinder.
1: In der Singebewegung vorne Jörn Fechner. Er spricht hier mit einem jungen Mädchen. Nicht ganz sicher bin ich mir, aber es könnte sein, dass es sich dabei um Petra Pau handelt.
0: Und woher nehmt ihr die Lieder? Ja, du vielleicht?
2: Na, wir haben in Dieter Brunner einen prima Leiter. Und der schreibt auch selbst Lieder und dann hat er uns in Verbindung gebracht mit dem Texter Gerd Eggers und dem Liedermacher Wolfgang Brunner.
0: Protze, glaube ich,
2: Protze, ja. Und dann, die haben uns eben für uns Lieder geschrieben und dann haben wir darüber geredet und vielleicht noch eines verändert.
0: Und ihr selber habt ihnen gesagt, was ihr so drin haben wollt in den Liedern, ja?
2: Zum Teil, ja.
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Kopf hoch und der Zeit die Zähne zeigen, das Motto eines Programms von einem um die 30, Diplom-Elektroniker, Berliner, zu Hause im Prenzlauer Berg. Eger betreibt das Liedermachen seit über 5 Jahren professionell. Inzwischen, so sagte er mir kürzlich, lässt sich davon ganz gut leben, wenn auch in ständiger Unruhe. Jürgen Eger kommt von Brecht Eisler her und damit einer Ästhetikkonzeption, die an diese Namen gebunden ist. Und so ist aus seinen Kompositionen, zumindest was die Methode angeht, Eisler nicht wegzudenken. Eine künstlerische Herkunft, derer sich Eger nicht zu schämen braucht. Es bedarf großer Konzentration, die Eger-Platte zu hören. Ist man bereit, sie aufzubringen, wird man mit großem Genuss aus diesem Kunsterlebnis rausgehen. Zumindest kann ich das für mich behaupten. Immense musikalische Differenzierungen, Nuancierungen von einer großen Verhaltenheit bis hin zum Herausbrüllen von Gedanken, wenn es nötig ist, bringen in die einfache künstlerische Form des Liedes mit Gitarrenbegleitung ungeheuer viel Leben. Und was wesentlich ist, in angemessener künstlerischer Überhöhung wird Alltag reflektiert. 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

0: immer Ende Juni Pionierleiterberatungen statt, wo eingeschätzt wird, was haben wir im Schuljahr erreicht, was noch nicht, welche Probleme gibt es. Und in Dresden kam heute dazu, dass man natürlich sagte, wie nutzen wir die verbleibenden Tage, um das Pioniertreffen gut vorzubereiten. Die Konferenz begann auch mit einem Film, mit Filmausschnitten vom ersten Pioniertreffen von 1952. Ich glaube, das ist immer sehr gut, wenn man sich das wieder vergegenwärtigt, welche Stimmung, welche Begeisterung damals war. Und so wie die Dresdner das in der Hand haben, wird das dieses Jahr unbedingt auch so. Um mal einige Fakten zu nennen, 25.000 Privatquartiere wurden schon gewonnen für die Pioniere aus der Republik. Also schon jetzt ist klar, dass jeder gut schlafen wird.
1: Aber da schicken wir gleich mal einen kleinen Gruß nach Dresden.
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0: Pioniertreffen oder Jugendtreffen gab es eigentlich schon in den 20er Jahren. Sie sind eine Tradition der revolutionären deutschen Kinder- und Jugendbewegung. Und als unsere FDJ gegründet wurde und auch die Pionierorganisation, wurde diese schöne Tradition wieder aufgegriffen. Unser erstes Pioniertreffen fand ja bekanntlich im Jahre 1952 statt. Damals war Dresden noch sehr zerstört. Und damals trafen sich bereits tausende Kinder aus dem ganzen Land. Bekanntlich hatte 1952 unsere Partei beschlossen, in der DDR den Sozialismus aufzubauen. Und das erste Pioniertreffen war regelrecht eine Antwort der Kinder unseres Landes auf diesen Beschluss und die Bereitschaft der Kinder mitzuhelfen, unser Land aufzubauen.
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1: Radio DDR mit dem zweiten Programm bringt Nachrichten. Die Sowjetunion wird nach den Worten ihres UNO-Delegierten Trojanowski auch künftig den Kampf des Volkes von Simbabwe unter Führung der Patriotischen Front konsequent unterstützen. Soweit die Meldungen, wir kommen zum Wetter. Luftdruck 1014 Millibar gleich 760 Torr fallend. Die Aussichten: in der kommenden Nacht vor allem im Norden und in den westlichen Bezirken noch etwas Niederschlag. Kaum noch Glätte, nur geringer Temperaturrückgang. Meist mäßiger Wind aus Nordost bis Ost. Im Norden und im Bergland zum Teil stark, nachts anhaltend und auf Richtungen um Ost drehend. Morgen starke, besonders im Südosten zum Teil aufgelockerte Bewölkung, nur vereinzelt Niederschlag. Höchsttemperaturen 1 bis 6 Grad. Im Südosten noch örtlich darüber, mäßiger, an der Küste zum Teil starker Südostwind. Und hier noch ein Verkehrshinweis. In Verbindung mit Sprühregen kommt es gebietsweise zu Glatteis. Radio DDR mit seinem zweiten Programm brachte Nachrichten. Abschließend die Zeit. Es ist 15 Uhr und 5 Minuten. 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

0: Erinnerungen an den Rundfunk der DDR sind auch Erinnerungen an Murmel, Arnold Fritsch, der viel für den Rundfunk arbeitete, unter anderem, wenn es um Jingles ging.
1: Na, ich bin mit Leib und Seele ein Popmusiker. Und Pop ist die Musik für junge Leute, in erster Linie für junge Leute. Und ich stehe auf dem Standpunkt, das muss auch von jungen Leuten gesungen werden.
2: Sag mal, wie heißt denn eigentlich deine neueste Produktion?
1: Meine neueste Produktion heißt Digital Lipso, ist eine Tanzplatte, die sich wieder speziell an das tanzende Bein im Volk wendet. Und wir hören es schon im Hintergrund.
2: Wollen wir mal ein bisschen raufschauen?

Sonnabend, 16 Uhr, nimm das Lied als Souvenir auf ihrem DDR 1. Als Gastgeberin begrüßen wir Regina Toss, 1964 von Heinz Quermann in Zwickau auf der Suche nach Nachwuchskünstlern für seine Fernsehshow Herzklopfen kostenlos entdeckt. Damals sang sie einen Chanson. Mit 20 Jahren siegte sie 1966 in Rostock beim internationalen Schlagerfestival der Ostseeländer mit dem Titel Die erste Nacht am Meer. Toss gastierte mit ihrer Band Evergreen Juniors in der Sowjetunion, im Irak, in Libyen, in Polen, in Kuba. Auch im Nahen Osten mit dem Erich Weinert Ensemble. Weitere Tourneen führten sie nach Rumänien, Bulgarien, Japan und Jugoslawien. Auch in Irland trat sie auf. 1973 wurde sie mit dem Kunstpreis der DDR ausgezeichnet. In den letzten Jahren ist sie auch kabarettistisch zu erleben. 2016 feierte sie ihr 50-jähriges Bühnenjubiläum.

Hier ist Regina Toss und ich begrüße die Hörer von DDR 1 zu der Sendung Nimm das Lied als Souvenir am Samstag zwischen 16 und 18 Uhr.

Eine ganz charismatische Sängerin ist Eva Maria Piekert. Wir haben viele Veranstaltungen gemeinsam auch gemacht. Und Eva ist zu Hause auch im Schlager, sie ist in der Klassik zu Hause. Sie hat eine ausgebildete Stimme. Und wir freuen uns immer, wenn wir uns alle mal sehen, die Künstler, die in der DDR groß geworden sind.

Das war die Sendung Nimm das Lied als Souvenir mit Regina Toss bei DDR 1. Und jetzt, meine lieben Hörer, schwingen Sie das Tanzbein, denn bis früh um 7 Uhr können Sie tanzen. Und ich hoffe, Sie haben am nächsten Tag frei. Viel Freude beim Tanzen.

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1: Und nun das Dossier.
2: Das ist keine Sendung, die Ihre Laune anheben wird. Und das ist auch nicht mein Ziel. Ich möchte Sie im Folgenden alarmieren. Und ich möchte ein Problembewusstsein schärfen, das viele unserer Zuschauer haben. Und ich bitte daher auch um Verzeihung, dass ich in der letzten Zeit eine etwas schärfere Sprache verwendet habe. Sicherlich auch unter dem Eindruck meiner Gespräche mit Wladimir Solowjow. Und Solowjow, Sie haben das feststellen können, das ist nicht einfach nur ein Showman, der da herumschreit, weil ihm nichts Besseres einfällt, sondern das ist ein sehr bewusster Kommunikator, der die Modulation und die Klaviatur der Rhetorik beherrscht und der sie so einzusetzen versucht, dass eine größtmögliche Wirkung entsteht. Und ich beurteile diese Provokationsrhetorik oder diese Flammenwerferrhetorik immer auch nach ihrem zugrunde liegenden Motiv. Und dieses Motiv scheint mir evident zu werden, wenn man eben diesen Gesprächen zuhört, die wir jetzt führen, wöchentlich, regelmäßig. Das ist historisch, meine Damen und Herren. Und das muss einmal herausgestrichen und betont werden. Die Gespräche zwischen der Weltwoche und Solowjow, der Westen trifft den Osten, Köppel trifft Solowjow, spricht mit Solowjow, manchmal streitet er mit Solowjow. Das sind einzigartige Gesprächsformate, das sind einzigartige Dialogforen, die wir hier aufziehen. Und im Grunde ist es ja eine Schande, meine Damen und Herren, und ein Skandal allererster Güte, der uns alarmieren sollte, dass ich da, der kleine Schweizer, ich will nicht kokettieren, aber es ist so, dass die kleine Schweiz hier das einzige Organ bietet, das überhaupt solche Gespräche führt.
0: Ich sag's ja, der Solowjow ist in ihm gefahren und er war auch schon wieder nach Moskau gefahren. Der Köppel, der Roger von der Schweizer Weltwoche, seine Brandrede für den Frieden.
2: Eine gefährliche Kriegssituation. Meine Damen und Herren, ich sage das hier in aller Deutlichkeit. Wir steuern auf einen Krieg mit Russland zu. Es wird einen Krieg geben zwischen der NATO und Russland, und zwar nicht nur einen Stellvertreterkrieg, sondern einen ausufernden Krieg. Und das wird ein Krieg sein, den niemand gewollt haben wird, den die Westler nicht wollen können, weil sie gar nicht gerüstet sind für so einen Krieg, ihren Militarismus betreiben ohne Militär. Und auf der russischen Seite ist man auch nicht gewillt und entschlossen und erfreut sogar, so einen Krieg führen zu müssen. Das wäre ein Krieg, den auch die Russen nicht führen wollen.
0: Militarismus ohne Militär, sehr schön.
2: Wir Europäer, das sind Europäer, diese verdammten EU-Fritzen, die die ganze Zeit von Europa schwadronieren. Zu Europa gehört Russland, ihr Apparatschiks, ihr Funktionärstrottel da, in euren abgeschirmten, klimatisierten, abgeschotteten, geschlossenen Abteilungen.
0: Wie wunderbar er sich aufregt.
3: Mir ist sehr unwohl zumute.
0: Danke, Herr Kujat.
2: Wir sind auf der richtigen Seite der Geschichte. Wir stehen im Bund mit den allerhöchsten Werten der Demokratie, der Freiheit, der Zivilisation, die wir gegen die Barbaren aus dem Osten verteidigen. Sie reden von Demokratie, aber sie machen die Demokratie kaputt. Sie reden von Demokratie, aber sie meinen sich selber. Jeder, der eine andere Meinung hat als diese Kriegsdemokraten, diese Pseudodemokraten, diese Kriegstreiber, der wird sofort ausgesondert, der wird ausgesperrt, der wird sanktioniert, der wird hinter Brandmauern versorgt. Das ist die Beseitigung der Demokratie im Namen einer Scheindemokratie, die an ihre Stelle gesetzt wird. Und das Ganze könnte einem ja egal sein, wenn die Deutschen damit sich selber fertig machen oder einige Eurokraten da in Brüssel sich selber ins Gefängnis einsperren. Aber diese Situation hat leider viel tragischere und wichtigere und gravierendere Konsequenzen, unter anderem auch für die Schweiz. Und es kann uns hier nicht egal sein als ein neutrales Land. Und ich weigere mich, diese Neutralität aufzugeben. Auch wenn da diese Zelenskis und wie sie alle heißen, herumstolzieren mit dem Klingelbeutel in der Hand, laufend nach Geld schreien und diesen Krieg eskalieren und den Leuten einzureden versuchen, wer hier neutral ist, hilft dem Russen, hilft dem Aggressor. Diesen ganzen Wahnsinn mit diesem Zirkus könnt ihr abfahren, meine Damen und Herren.
0: He was a credit. Brandrede des Roger Köppel von der Schweizer Weltwoche, ein Dossier der kleinen Audiodatei.
2: Das Dossier. Und man unterliegt in Brüssel und in Berlin, nach meiner Beurteilung, einem gewaltigen Irrtum, einem gewaltigen Denkfehler, indem man nämlich die relative Zurückhaltung der russischen Kriegsführung als Zeichen der Schwäche interpretiert. Und man leitet daraus ab, dass eben Putin nicht wie die Amerikaner im Irak oder die Briten im Zweiten Weltkrieg die Ukraine flach gebombt hat, sein ganzes militärisches Potenzial noch nicht benutzt hat, um dieses Land vom Erdboden zu wischen. Was er nicht macht, weil dieser Krieg natürlich ein Krieg unter Brudervölkern ist. Und entgegen der Darstellung, die Sie in Ihren Medien lesen, ist das eben auch ein Krieg, der sich durch höchste Zurückhaltung der beiden Kriegsparteien auszeichnet gegenüber der Zivilbevölkerung. Wobei von der ganzen strategischen Interessenslage natürlich die Ukrainer ein größeres Motiv haben, unter der Zivilbevölkerung in Russland Schaden anzurichten, um so natürlich Russland noch mehr zu provozieren, mit dem Ziel, dass dann eben die Russen so zuschlagen, dass Selenskyj, die EU und die NATO voll, immer tiefer, noch mehr in diesen Krieg hineinziehen kann. Und wir sind schon, die EU ist schon und sogar die Schweiz mit ihren Sanktionen, die sie unter Druck, unter erpresserischem Druck übernommen hat, Schwäche unserer Politiker, wir sind schon knöchel, ja hüfttief in diesem Krieg drin, bilden uns aber ein, unverwundbar zu sein, als hätten wir im Drachenblut unserer eigenen Blödheit gebadet, das uns dann schützen wird gegen russische Raketen bzw. gegen russische Eskalationen. Und mich empört in ihrer Selbstverständlichkeit dieses sorglose Gebaren westlicher Exponenten. Ich habe von einem früheren NATO-General gesprochen, mit dem wir uns kürzlich unterhalten haben. Und die Nonchalance, wie hier die Möglichkeit einer kriegerischen Eskalation Russlands, dass die mit noch größeren Waffen den Krieg eben in die Unterstützerländer der Ukraine, die ohne diese Unterstützung den Krieg gar nicht führen könnten, tragen würden. Dieser Gedanke, dass man angegriffen werden könnte, dass europäische Länder angegriffen werden könnten, das kommt im Radarsystem, im Registrierapparat dieses ehemaligen NATO-Generals, eines Amerikaners, nicht vor. Es wird nicht einmal in Erwägung gezogen. Es wird weggewischt, wie so eine lästige Sommerfliege, die man kurz mit einer Klatsche, nicht einmal mit einer Klatsche, mit einer Handbewegung verscheucht. Und das ist der zweite folgenschwere Irrtum, den man da hat. Man missdeutet die Zurückhaltung als Schwäche. Das passt natürlich ins eigene Narrativ. Und man verkennt die Ernsthaftigkeit der russischen Politik. Das ist eben nicht einfach nur mal so ein aus Schwäche geratenes Eroberungsmanöver, dass da der Verrückte im Kreml, der Alte im Kreml mal so schnell abzieht, um seine dumpfe, tumpe russische Wodka-Bevölkerung bei Laune zu halten, um sie abzulenken von seiner eigenen absoluten Unfähigkeit, sein Land zu regieren. Meine Damen und Herren, das ist das Narrativ, das ist die Erklärung, das ist die Hypothese,

0: Erobern Sie, das ist Ihr Grund, aber das ist ja eben die Schwäche. Sie führen Kriege aus Schwäche und daran muss man Ihnen einen draufhauen. Das hat ja auch Herr Volkov gesagt hier, der Ukraine-Aktivist. Der Schweizer ist auch, der Ukrainer ist, aber der für keine Armee kämpft, dafür umso vehementer vor dem Mikrofon. Die Russen sind so schwach, darum führen sie Krieg, also können wir sie kaputt machen. Ja, so hat man in Europa auch schon mal geredet.
1: Also ich meine schon, die russische Staatsbürgerschaft wäre das Mindeste, was ihm zugestanden werden soll.

0: Krieg.
1: Na gut, die Europäer wissen ja, was völkerrechtswidrige Angriffskriege sind. Sie haben ja in ihrer Geschichte nichts anderes getan, als laufend völkerrechtswidrige Angriffskriege anzuzetteln. Da kommt natürlich die rhetorische Rettungshilfe wie gerufen, wenn man sagt, der andere hat es jetzt mal gemacht. Und dann kann man sich daran wieder moralisch aufplustern. Also, hier ist doch eine Eskalation im Gange, die beängstigend ist. Und das geht immer noch weiter, noch weiter, noch weiter, noch weiter. Und je weiter sie geht, desto selbstbewusster wird sie vorgetragen. Und jetzt haben wir das Problem der Trump-Präsidentschaft. Trump hat es gemerkt. Aber Trump ist auch nicht die Mehrheit in Amerika. Sein außenpolitisches Establishment ist natürlich gegen Russland. Und jetzt haben sich die Europäer im Grunde von Trump gelöst und sagen, interessiert uns doch nicht, dass der mit Putin eine Einigung machen will. Wir harren aus, wir warten, bis Trump weg ist. Und dann kommt wieder so ein Kriegstreiber, so eine Kriegsgurgel in Washington. Und dann können wir Russland niederringen, dann können wir endlich Russland besiegen. Das ist ja das Ziel von Merz, Macron und Co. Eine strategische Niederlage für Russland. Das sagen sie immer. Russland darf nicht gewinnen. Was heißt eine strategische Niederlage? Was steckt da eigentlich dahinter? Strategische Niederlage Russlands heißt im Klartext, dass man die Existenz Russlands als eigenständigem, unabhängigen, souveränen Machtfaktor ausschalten will. Man will Russland in eine untergeordnete Rolle drücken, damit man dort dann die Rohstofflager beziehen kann und dass die Russen politisch nach unserer Pfeife tanzen. Kommt Ihnen das bekannt vor, meine Damen und Herren? Hab solche Pläne eigentlich schon einmal in Europa, muss ich mal ganz scharf nachdenken. Ah ja, stimmt ja. Hitlers Strategie 1940 bis 1941. Natürlich in der größenwahnsinnigen und auch geistesgestörten Sprache des Nationalsozialismus, sozusagen die auf die Spitze getriebene Arroganz, diese Herrenmenschen-Arroganz, die man ja übrigens in Europa in gepflegterer Form ja seit der Aufklärung in den gebildeten Ständen immer vertreten hat. Der White Man's Burden, die Briten. Wir müssen ja diese Untervölker da zivilisieren, das ist der Auftrag. Das ist letztlich auch die Leitideologie der Nazis gewesen, die sich dann einfach selber zum Herrenvolk erklärt haben. Und gesagt haben, wir wollen jetzt da alle anderen unterjochen, weil wir sind die Nummer eins. Fertig. Und wir müssen da die anderen zivilisieren und diese Untermenschen da im Osten, die haben gefälligst nach unserer Pfeife zu tanzen. Also diese Politik der strategischen Schwächung, das ist im Grunde eine desinfizierte Wiederholung und eine rhetorisch abgerüstete, in wohlklingende Formulierungen verpackte Wiederholung einer Politik, wie man sie in den schlimmsten Jahren Europas an der Spitze die Deutschen vollstreckt sah. Mit 27 Millionen toten Sowjetbürgern, Millionen toten Deutschen, Millionen toten Juden, die man umgebracht hat. Ich meine, diese ganze Judenvernichtung, der Holocaust, hat sich ja dann in diesem Ostfeldzug in seiner absolut zerstörerischen Form am Schluss zuerst entfesselt. Natürlich hat man sie schon vorher geplagt und gefoltert und auch gemordet, aber mit diesem Krieg sind alle Dämme gebrochen. Mit diesem Krieg der Arroganz gegen Russland, gegen die Sowjetunion. Und, meine Damen und Herren, ich wähle diese Worte mit Bedacht, aber als

0: Historiker, als Journalist, der vor Gefahren warnen will. Und das ist auch unser Auftrag. Und ich hoffe, dass ich mich irre. Ich bete, dass ich mich irre, dass es nicht so weit kommt. Aber um Himmels Willen, ich habe so viele Bücher und Artikel gelesen über Schlafwandler, über Kriegstreiber und nie wieder Krieg und wir müssen aufpassen, wir haben noch unsere Lektionen aus der Geschichte gelernt. Meine Damen und Herren, wenn Sie das beobachten, was heute passiert, dann kommen Sie zum Schluss, dass wir überhaupt nichts gelernt haben aus der Geschichte. Dass man die gleichen Herrenmenschenfantasien, und ich habe sie gehört, meine Damen und Herren, aus dem Mund von amerikanischen Exponenten und neokonservativen Strategen, das ist nicht Trump und das sind nicht alle Amerikaner und das sind auch bei Gott nicht alle Deutschen, die das so sehen, aber es gibt natürlich diese Deutschen, es gibt diese Deutschen, meine, hören Sie nur mal einer Strack Zimmermann zu, hören Sie mal einem Roderich Kiesewetter zu oder hören Sie einem Kanzler Merz zu, wobei Merz, der hat gar keine innere Überzeugung, die ihn da glühend antreibt, sondern er ist einfach der, der auf dem Kanzlerthron sitzen will und dann erzählt er mal dies und mal das. Und
1: jetzt das.
2: Wir stehen an der Seite des ukrainischen Volkes, ohne Wenn und Aber.
1: Und wohin wollen wir?
3: Der Krieg muss nach Russland getragen werden.
1: Und welche Fragen haben wir?
4: Wer ist Wladimir Putin? Wladimir Putin kennt nur das Recht des Stärkeren. Das heißt, er wird sich von Worten wenig beeindrucken lassen, übrigens auch nicht von Trump, von dem er ja weiß, dass Trump ihm im Grunde anbetet und das super cool findet. Weil das Modell, das russische Modell, davon träumt Trump ja von morgens bis abends. Also sich auch nicht so einer lästigen Wahl zu stellen und eben zu machen, was man will und dass Menschenrechte eben auch keine Rolle spielen.
1: Nun, mit lästigen Wahlen muss sich die FDP vielleicht auch nicht mehr lange beschäftigen.
0: Und um Himmels Willen, meine Damen und Herren, Sie sehen es mir nach. Und ich hoffe, ich irre mich. Ich hoffe, ich liege kolossal falsch, dass ich meine Stimme erhebe, um diesen Gedanken hier glasklar herauszuschälen. Wir stehen vor einem Krieg gegen Russland. Nicht als Schlafwandler, sondern als Tätige im Blindflug der selbstgewählten Dunkelheit einer umfassenden Gesprächsverweigerung, die sogar nun den Gesprächsverweigerern zum Teil bewusst wird, unheimlich bewusst wird, denn ich bekomme sehr, sehr viele Zuschriften aus Deutschland. Von Leuten, die sagen, wir müssen diese Irren in Brüssel und Berlin stoppen. Und das sind keine AfDler, keine Heißsporne und Heißköpfe aus bestimmten politischen Milieus, die da in Deutschland als nicht salonfähig taxiert werden. Sondern das sind Leute aus Deutschland, aus der Wirtschaft, aus dem Militär, die sich in Verzweiflung, ja, in Verzweiflung an einen Schweizer Journalisten wenden.
1: So geben wir dem Lob Raum.
0: Und zu loben sind all jene Stimmen. Erich Fahrt, Harald Kujat, Klaus von Donani, viele weitere, Sarah Wagenknecht, Tino Chrupalla, auch die Alice Weidel könnte sich da wieder etwas stärker äußern. Rolf Mützenich von den Sozialdemokraten, Olaf Scholz, Gerhard Schröder. Wo sind denn die allen anderen noch, die es da sicher geben muss? In der CDU, in der SPD. Wo sind die grünen Pazifisten, die hier aufstehen und sagen, fertig, wir wollen als Deutsche nicht mehr Teil einer solchen Eskalation sein, die uns in die dunkelsten, auch Denkmuster unserer eigenen Geschichte zurückkatapultiert, diesen größenwahnsinnigen Herrenmenschenfantasien, diesen Herrenreiterfantasien, den Russen, die eine strategische Niederlage beizubringen, mit anderen Worten, die Russen auf einen untergeordneten Status zurückzudrängen. Und gleichzeitig auch zu dieser Ungeheuerlichkeit auch noch die Beleidigung hinzugesellt, dass man davon ausgeht, dass die Russen das nicht mal schnallen und nicht mal selber mitbekommen.
1: Zum großen Finale noch die russische Seite.
0: Nein, die Russen führen aus ihrer Sicht keinen Eroberungskrieg. Sie finden das lächerlich, wenn man das ihnen sagt. Sie sagen, ja, aber um Himmels Willen, wer hat denn diese ABM-Verträge, diese Abrüstungsverträge, wer hat denn die gekündigt? Haben wir sie gekündigt? Nein, die Amerikaner haben sie gekündigt. Wer hat alle Zusagen, Versprechungen und Abmachungen gebrochen, damals beim Ende des Kalten Krieges? Wer hat gesagt, dass die Ukraine immer blockfrei sein muss, wenn sie unabhängig wird und deshalb auch die Atomraketen abgibt und kein Mitglied sein darf von einem für Russland feindlichen Kriegsbündnis? Das habt ihr ja alles gebrochen. Ihr habt ja die völkerrechtlichen Verträge gebrochen. 2+4 in Deutschland. Ihr habt eure Versprechen gebrochen, die NATO keinen Millimeter weiter ins Gebiet des ehemaligen Warschauer Paktes auszudehnen. Ihr habt den Vertrag von Istanbul gebrochen, den die Ukraine selber unterschrieben hat, dass sie gesagt hat, sie werde nie einem Kriegsbündnis, einem Militärbündnis teilnehmen, dass die Sicherheit eines anderen Vertragspartners, nämlich Russland, gefährdet. Ja, und natürlich ist es eine NATO-Mitgliedschaft der Ukraine eine Bedrohung für Russland. Und selbstverständlich ist das eine Bedrohung, wenn dahinter das erklärte Ziel steht, Russland strategisch zu schwächen. Die Russen haben auch die Geschichte studiert. Die Russen haben nicht vergessen, dass sie 27 Millionen Sowjetbürger, darunter viele Russen, verloren haben. Und diese 27 Millionen, die versucht man jetzt ja mit diesem schäbigen Nicht-mehr-Gedenken wegzuwischen. Man versucht jetzt, die Opfer des Zweiten Weltkriegs in der Sowjetunion zu entrussifizieren. Das waren Moldauer, das waren Ukrainer, das waren Weißrussen, das waren gar keine Russen. Jetzt betreibt man noch so eine Art, einen Nationalismus, einen Rassismus bei der Opferzählung im Rückblick. Mit dem Ziel natürlich, Russland immer deutlicher, auch historisch, noch als einen Aggressor hinzustellen. Es gibt ja auch viele Polen, die sagen, Auslöser des Zweiten Weltkriegs waren gar nicht die Deutschen. Das war vor allem Stalin, weil er mit Hitler einen Pakt geschlossen hat. Natürlich hatte der Zweite Weltkrieg viele Fehler. Aber wir dürfen die Person Hitlers und die Rolle Deutschlands vielleicht nicht gleich in die Fußnoten schieben, um hier Russland sozusagen als überragendes Supermonster bis heute für alle Zeiten herauszuschälen. Aber ich kritisiere die Blindheit und die Blödheit und die Arroganz unserer Politiker, die so tun, als würden die Russen oder die Russen so behandeln, als wären sie blöd und das nicht sehen würden.
1: Brandrede Roger Köppel, die kleine Audiodatei. Das Dossier Schlagerfreunde mit einer betrüblichen Nachricht in den heutigen Freitag. Schlapp gemacht hat Bonnie Tyler, hier gecovert von unserer Regina Tosch.
5: Ich hab dich verloren.
1: Und wer das Original kennt, weiß, sie hat den Franz verloren.
6: Ja, hallo, hier ist Regina Tosch und ich freue mich, hier beim Radiomacher Bu zu sein.
1: Heute sind wir alle bei ihr in Berlin-Köpenick am Schloss, denn sie wird 80.
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1: Sie hat sogar ein Geburtstagslied aufgenommen, also heute großer Hof in Berlin-Köpenick, Eintritt frei. Grüße auch nach Köln, es ist Freitag.
7: Allahu Akbar, Allah.
8: Bundeskanzler Friedrich Merz.
1: Selbstbewusst und dünnhäutig interpretiert die Tagesschau die Regierungserklärung von Friedrich Merz. Tomahawk Marschflugkörper werden in Deutschland stationiert. Es läuft. Ein Ergebnis des NATO-Gipfels. Vom türkischen Präsidenten Erdogan gab es als Gastgeschenk Revolver und Munition. Das interpretiere ich. Nein, ich interpretiere nicht.
9: Das Problem sind Männer.
1: Sergej Lavrov, russischer Außenminister und auch so ein Mann, ist zu Gesprächen in Mosambik eingetroffen.
10: Die Straße von Hormus ist wieder geöffnet.
1: Danke, beste Svetlana. Die USA bombardieren die Umgebung des iranischen Atomkraftwerks Bushehr. Der Iran greift Jordanien an. Im Blick besagte Straße von Hormuz. In der Tagesschau erklärt Nahost-Experte Cornelius Adebar, Irans Regime, darunter geht es nicht, hat sich zumindest gefestigt. Aha. Die USA sollen, so der ORF, Israels Rückzug aus libanesischen Gebieten steuern.
11: Geht auch zu Netto!
1: Kleine Trinkpause.
12: Und Löwenbräu, der Durstbändige.
1: Nach Deutschland. Auch der Täter von Schongau. Der dortige Amoklauf war Polizei bekannt, er hatte schon mal mit einem gedroht. Merkur berichtet, Sachsen-Anhalt Ministerpräsident Sven Schulze erklärt bei Markus Lanz.
11: Nein.
1: Unabhängig vom Wahlausgang werde er Ministerpräsident von Sachsen-Anhalt bleiben. Sehr schön, man bemüht sich nicht mal mehr um die notdürftige Aufrechterhaltung demokratischer Fassade. Dann interessieren sicherlich auch Umfragen nicht. DTS-Nachrichtenagentur Halle an der Saale berichtet, Ipsos Union fällt auf den tiefsten Stand seit 2022. AfD stärkste politische Kraft, SPD 13%.
13: Das ist richtig.
1: Linke auch.
14: Sarah kommt.
1: Nein, kommt sie nicht. Bündnis Sarah Wagenknecht liegt wie FDP unter 5%. Kommt nach Berlin, Köpenick, Regina Toss, 80 Jahre, mit der Begründung Leichentuch abgesagt, Achim Wolf, Schauspieler und endgültig Bonnie Tyler.
5: Oh.

0: Wem Lost in Friends, It's a Heartache, auf den Sack gehen, hier eine ihrer besseren Nummern, More Than a Lover. Freitag, der 10. Juli 2026. Kurz vor der neuen Sommerwoche etwas Panik gefällig.
1: Große Hitze kann ich nicht vertragen.
0: Die Tagesschau stimmt ihr Publikum mit einer Meldung des Robert-Koch-Instituts ein. Mehr als 5000 Hitzetote in Deutschland bis Ende Juni. Zahl überträfe jetzt schon die Werte ganzer Vorjahre.
1: Tock und dann wusch.
0: Nein, das ist keine Panikmache, das ist verantwortungsvoller Journalismus, für den wir gerne unsere 20 Euro im Monat bezahlen. Außerdem holen wir uns ja bald Grün. Eine Woche Sommer, dann Gewitterrisiko. Manche Modelle sagen stark zurückgehende Temperaturen voraus.
2: Ich heiße Howard Carpenter.
0: Er kommt heute nicht zum 80. Geburtstag von Regina Thorsson, sonst sind aber alle da. Europe's Alternative.

Blue Bayou. Das ist ein urbar gemachtes Gebiet im Delta des Mississippi. Ich wurde immer wieder danach gefragt, was heißt Blue Bayou eigentlich? Jetzt wissen Sie es, meine lieben Hörer. Viel Freude beim Hören.

1986 hatte ich mein erstes Angebot auf dem Traumschiff MS Berlin. Ja, die Klassiker und die Jazzleute, die sind damals alle schon in den Westen gefahren, weil die DDR brauchte Valuta. Und plötzlich fing man an, auch Unterhaltungskünstler auszuschicken. Ja, und ich hatte das große Glück, 86, wie gesagt, auf diesem Traumschiff gastieren zu dürfen als Stargast. Und ich habe das dann 20 Jahre gemacht. Das heißt, auf den unterschiedlichen Schiffen war ich unterwegs, auf der MS Europa, auf der Deutschland. Und da trifft man natürlich Kollegen aus den unterschiedlichsten künstlerischen Genres. Von der Oper bis Folklore war alles vertreten. Und das habe ich fast über 20 Jahre gemacht, Schiffsentertainment. Von 1986 und 2008 habe ich dann meine letzte Reise auf der Deutschland gemacht. Auf einer dieser Reisen auf der MS Europa begegnete ich einer amerikanischen Sopranistin, Julia Migenes, eine wunderbare Sängerin. Wir haben uns angefreundet. Ist doch ganz klar, dass ich solche Kollegen, die auch so freundlich waren, so kollegial waren, dass ich die natürlich hier vorstelle. Aber vielleicht hat der eine oder andere auch von dieser wunderbaren Sopranistin schon gehört. Und von der Oper bis zum Musical bedient sie mit ihrer wunderbaren Stimme ein ganz breites musikalisches Spektrum. Ausgesucht habe ich mit Julia's Summertime aus Borgie and Bess von George Gershwin, Somebody Loves Me von George Gershwin und dann Tonight aus der West Side Story, Jim Jimmery aus Mary Poppins und Oh mein Papa. Lassen Sie sich berieseln von dieser wunderbaren Stimme, von dieser amerikanischen tollen Sopranistin Julia Migenes.

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Julio Iglesias. Diana Ross, ach, ich hoffe, meine Auswahl gefällt Ihnen und Sie genießen diese Musik mit diesen Weltstars.

Ja, meine lieben Hörer von DDR 1, hiermit möchte ich mich verabschieden. Ich hoffe sehr, die Liederauswahl hat Ihnen gefallen und ich habe mich sehr gefreut, dass ich hier eingeladen wurde. Danke auch DDR 1 und diese wunderschöne Sendung, nimmt das Lied als Souvenir, ist natürlich für mich auch ein Herzenswunsch, ist hiermit in Erfüllung gegangen und Erinnerungen sind wach geworden und ich hoffe, Sie waren mit der Liederauswahl zufrieden und vielleicht hören. Aber ich hoffe, wir sehen uns bei irgendeiner Veranstaltung in diesem Ländle. In dem Sinne, bleiben Sie gesund. Alles Liebe, alles Gute. Machen Sie aus jedem Tag das Beste. Danke, Ihre Regina Toss.

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1: Steckbrief. 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
1: Die Tagesschauler bringen ein Schulprojekt unzensiert. Indirekt sagen sie, es gäbe in der Brit Zensur als das Normale. Denn dieses Schulprojekt ist ja die Gegenposition, die Ausnahme. Meine Kommentierung auf dem Visagenbuch, auf eine Grafik, Zitat, für diese Scheiße sind wir 89 nicht auf die Straße gegangen. Ich antworte, doch, genau dafür waren die, die auf der Straße waren, in der DDR auf der Straße, was immer sie auch gedacht haben mögen, warum sie es waren. Welch ein Armutszeugnis, das bis heute nicht kapiert zu haben. Wie gründlich Millionen DDR-Bürger Inhalte ihrer erstklassigen, weltbesten Bildung vergessen und oder vergessen haben. Zum Beispiel die Differenzierung subjektiv-objektiv. Das kommt freilich in den psychedelischen Brit-Stabi-Romantik-Komödien ebenso wenig vor wie in der Tagesschau, wie in den Keiftussen-Belehrungen aller Labershaus. Das Wort Dialektik, das Wort Kritik, das Wort Paar, Kritik, Selbstkritik ebenso sind gelöscht aus dem öffentlichen Sprech und damit aus dem Denken der Massen. Nicht zuletzt die alten DDR-Männer, die nach dem Diktat der Westler wegen ihrer vermeintlich altmodisch Ungebildetheit ausgelacht wurden, wie zum Beispiel der Mielke in der Volkskammer Ende 1989 und verhasst gemacht wie die Honeckers, haben das schon immer gewusst und auch gesagt. Und Karl Eduard sowieso. Und wer hat warum nicht auf die gehört? Wie ich seit langem schreibe, aus. Die Idee wird zur materiellen Gewalt, wenn sie die Massen erfasst, folgt, logisch, auch wenn sie die Massen wieder verlässt und längst verlassen hat, wird die Idee materielle Gewalt, nur eben in eine andere Richtung. Im Staatsradio wird ein verkürzter Mix eines 80er-Jahre-Erfolgstitels abgespielt, Please Don't Go. Also dem deutschen Publikum wird nur die sogenannte Hookline gesendet mit der erfolgserinnerungskürzest Melodie. Diese Hookline, also Hakenlinie, verstehen mittlerweile sicher die meisten. Wir dürfen uns einbilden, Englisch zu können. Der Marabu bringt Köppel, der empört sich und der Marabu amüsiert sich über Köppels Empörung oder weist darauf deutlicher hin als sonst. Immerhin, Köppel differenziert zwischen den Deutschen und den deutschen Politikern. Es seien die Politiker. Die Deutschen machen ja tatsächlich gar nicht mit, meint der Köppel. Damit ist er ein hervorragender bürgerlicher Journalist alter Schule. Das entspricht den verlogenen, aber auch ehrlichen Darbietungen der Brit-Sender bis Ende 1989. Dann drehte sich der Wind noch einmal. Er hatte sich schon 1982 gedreht mit dem Wechsel von Sozen zu CDU-Hus. Genscher hat als Ami-Agent die sogenannte sozialliberale Koalition verraten und gesprengt. Und der Kohl war Kanzler geworden. Dann aber verheldet der Köppel den Kohl und sein angebliches Christentum. Der sei noch ein Staatsmann gewesen, mit dem oder einem solchen wäre der heutige Niedergang nicht möglich gewesen, fantasiert der Köppel. Das ist Blödsinn. Die Brit war auch damals schon eine Ami-Kolonie und die Politniks waren Vasallen der Amis. Die Amis haben damals aber eine andere Politik ausgegeben und gemacht und andere Befehle als später, als ab dem Endsieg über die Deutsche Demokratische. Sicher, der Kohl hatte noch etwas Vernünftiges bzw. Vernünftiges gelernt. erst als Pimp bei Adi, wo es noch keine sogenannte antiautoritäre Erziehung gegeben hat, später bei Hitlers NSDAP-Gefolgsleuten auf der Universität. Gelacht haben linke Westler über Kohls Blödsprüche Anfang der 1980er, aber nicht viel anders wie heute Rechte über Annalenchen. Alsbald verging ihnen das Lachen, aber er hat die Raketenstationierung, die unter dem Verräter Sozen-Schmidt-Schnauze beschlossen worden war, dann durchführen lassen, die Berufsverbotspraxis gegen DKPler seit Brandt änderte sich dadurch nicht. Anfang der 90er rühmten sich die Hochrüster, sie hätten die UdSSR totgerüstet, Kohl war ein Endsieger, ein Todrüster, wie auch Schmidt-Schnauze, das haben die Köppels nicht auf dem Schirm. Heute sehnen sich Russen und Deutsche nach dieser Politik zurück. Sie wollen nicht beschissen werden wie heute, sondern sie wollen beschissen werden wie damals. Das Prinzip der falschen Alternative. Dann kommt Köppel noch drauf, dass die Deutschen von Solidarität reden, aber eine Politik der Rücksichtslosigkeit machen. Das merkt der Köppel jetzt. Wir haben es seit 1990 gegen uns erfahren. Das hat den Köppel aber nie interessiert und interessiert ihn auch heute nicht, wie auch nicht die Dialektik Terror nach innen, Krieg nach außen. Dass das etwas mit demselben Christentum zu tun haben könnte, dass er eben an Kohl gelobt hatte, fällt ihm nicht ein. Typisch bürgerlicher Journalist. Das war unter Kohl auch schon so. Als Kohl regierte, hatten die Aminatullah keine so großen Kriege am Laufen. Die Bombardierung der Bundesrepublik Jugoslawien begann erst ein Jahr nach seiner Abwahl. Aber die Aggression gegen Nicaragua hat auch er, also Kohl, mitgemacht und unterstützt, wie Brandt und Schmidt-Schnauze den Vietnamkrieg. Und wenn ein westdeutscher Soli-Brigadist ermordet wurde von sogenannten Contras, hat es die Regierung Kohl nicht gejuckt, wie neulich die Sprengung des Milliardenprojekts Nord Stream. Köppel fantasiert dann, die am meisten profitieren, seien die Chinesen. Und schon ist der antikommunistische schwarze Peter wieder dort, wo er zu sein hat, bei den Kommunisten. Und super Linke können von Köppel lernen, dass die VRler, also die Volksrepublikaner in China, gar keine Kommunisten seien und die Volksrepublik China imperialistisch sei. Sicher werden Teile in Drohnen verbaut, die in der Volksrepublik hergestellt werden. Und wie sollten die Chinesen das regulieren? Wie sollten die das vermeiden können? Indem sie nicht mehr liefern, gegen alle Verträge verstoßen? Ich denke, die am meisten profitieren, sind die Ami-Profiteure, Kapitaleigner, CEOs, Händler, Produzenten, die Finanzbonzen wie die Weltpolitstrategen. Danach dann die EUler und nicht wesentlich auch Köppel selbst, da er sich dermaßen profilieren kann aufgrund dieser Politik als Opponent. Der Marabu bringt eine Zahl, die ich schon gehört, aber nicht notiert habe. Die Ukraine habe 2,4 Millionen Soldaten verloren. Wenn die Russen ein Viertel oder ein Zehntel so viel verloren haben, ist es auch schon tragisch genug. Das heißt doch, die Amis und ihre NATO-Kumpels haben es fertiggebracht, 3 bis 4 Millionen Slawen zu vernichten. Junge Männer und welche im besten Alter. Im Staats-TV ein Stück Menschheitsgerechtigkeitsfortschritt. Menschen mit tiefschwarzer Haut gewinnen ein Spiel einer kommerziellen Weltmeisterschaft gegen eine irakische Mannschaft. Da ich kein Fußballist bin, kann es sein, ich erinnere das nicht richtig. Aber bis zurück in die 60er waren solche Veranstaltungen europäisch weiß dominiert und Südamerikaner durften mitspielen. Aber Afrikaner in afrikanischen Mannschaften? Nee, nicht, dass ich wüsste. Die Fußballtusse behauptet heute früh, Deutschland sei aus der WM ausgestiegen im 16. Finale. Ein schönstes Beispiel für den politischen Passiv, also für eine aus Gründen der Wirksamkeit politischer Propaganda falsch verwendete grammatikalische Konstruktion. Und auch sonst ist der ideologische Falschsprech präsent. Erstens, ein Sechzehntelfinale ist kein Finale. Zweitens, die Passivkonstruktion. Es darf nicht sein, dass eine Drittweltmannschaft die Deutschen, jede Menge importierte, aktiv rausgekickt hat. Die Deutschen, also Objekt dieses Endes, also der Aktivität der anderen waren und nicht Subjekt. Also nicht die Afrikaner haben die Deutschen rausgekickt, sondern die Deutschen sind ausgestiegen. Wie beim Fußball, so auf Erden. Die GEZler zeigen Kongolesen beim Fußballgucken. Die Weißen haben den Negern einen riesigen Bildschirm hingestellt, den die Neger natürlich kaufen durften. Die Neger flippen aus. Wird gezeigt und erzählt. Die Sender, die den Blödsinn übertragen und die dafür hauptsächlich kassieren, sind die der Weißen. Und wieder tanzen die Neger nach der Pfeife der Amis und Westeuropäer. Zur Fußball-Hitparade. Der Fußball kommt ja aus England. Wie viele Sportbeschäftigungen, die aus Afrika oder Asien stammen, sind wohl olympisch? Und wie viel Prozent der Disziplinen stammen aus Europa und aus den USA? Ein Ex-Fußballer, der kommentieren darf, sagt: Warum nicht mal ein spanischer Trainer? Er meint für die Bums.de-Mannschaft. Ja, warum nicht? Warum überhaupt noch paar letzte Spieler mit deutschem Hintergrund? Was ist deutsch an dieser Mannschaft? Es ist deutsches Geld. Das ist das letzte Deutsche. Das Geld, das sich aber auch kaum noch von dem der anderen Westeuropäer unterscheidet. Attraktion, Attraktion, Attraktion, Attraktion. In Leipzig fahren die Straßenbahnen nicht, weil Bitumen von unten in die Gleise gequollen ist aufgrund der Temperaturen. Dass das eine Folge einer neueren Bauweise ist, darf nicht erwähnt werden. Wenn man ein Schotterbett hat, auf dem dann Gleise mit Betonschwellen liegen, quillt da nichts. Neuerdings werden aber die Straßenbahngleise in den Stadtgebieten auf Bitumen gebettet. Es geht um sanfteres Fahren und weniger Übertragung der Schwingungen, nötig auch durch immer schwerere Wagen. Früher wurden in der Stadt die Gleise mit Pflastersteinen eingefasst, da ist nichts gequollen. Nachts erfahre ich dann in der Kneipe, dass es in Berlin ähnliche Probleme gebe. Die neuen Straßenbahnen heißen Urban Liner, also ganz deutsche Straßenbahnen. Die sind so schwer, dass am Alex die unterirdischen Räume wie Fußgängertunnel, U-Bahn-Schächte und so weiter zusätzlich gestützt gesichert werden mussten, weshalb sie nun ein Jahr auf Halde standen, die Urban Liner, und erst jetzt die Jungfernfahrt absolvieren dürfen. Darf man das noch schreiben? Darf man das noch sagen? Jungfernfahrt, ist das nicht eine Diskriminierung des Weiblichen? Tja, die Westler mussten die Strabas ja unbedingt über den Alex führen vor 30 Jahren. In der DDR waren die Gleise um den Alex herumgeführt. Wozu so schwere Bahnen? Cui bono? Sie erklären es nicht. Als die Brücke in Dresden zusammengebrochen ist, habe ich das ja auch dahingehend kommentiert, ohne dass es mir vorher im Großfunk erzählt worden wäre, dass die viel schwereren Fahrzeuge in viel höherer Zahl, als es zu DDR-Zeiten üblich war, als es geplant wurde, die sogenannte Materialermüdung mitbewirkt haben. Wozu hat man mal was Technisches studiert? Und wenn dann diese Brücke nicht ordentlich gewartet wurde, wie so vieles aus der DDR seit 1990 nicht ordentlich gewartet wurde, dann bricht das Ding halt irgendwann mal zusammen.
2: Es fällt mir ja fast schwer, euch ein schönes Wochenende zu wünschen. Ne? Ich möchte nicht, dass ihr ein schönes Wochenende habt. Ich möchte, dass ihr über diesen Scheiß nachdenkt. Ja? Ich möchte, dass ihr mit anderen redet. Ja? Wir haben keine Zeit mehr für schöne Wochenenden. Uns läuft die Zeit davon. Ja? Die schönen Wochenenden sind erst einmal vorbei. Ja, wir müssen uns diesem Wahnsinn entgegenstellen. Ne? Und zwar jeder. Und das leider Gottes rund um die Uhr. Das ist so unbequem, ich weiß. Aber es muss sein.
1: Jens Zimmer will das Migrantische nicht und bekennt, er müsse das auch nicht begründen. Das stimmt. Und das sage ich schon lange. Das darf aber hauptmedial nicht gesagt werden. Der Jens vergisst, wir DDR-Bürger, er berichtet ja aus Berlin-Köpenick, wollten die Westler ab 1990 auch schon nicht. Hat aber keinen Jens interessiert und interessiert ihn auch heute nicht. Früher sei ihm dieses und jenes scheißegal gewesen, Herkunft, sexuelle Orientierung. Nun gehe es ihm auf den Sack, da es diktiert wird und so und dermaßen deutlich ist. Mir war es, so oder so, nie egal. Ich denke, das ist auch schon diktiert worden, als es ihn noch nicht gestört hat. Aber er hat in den Anfängen Ziele und Motive nicht erkannt. Er ist ja wohl auch ein wenig jünger als ich. Oder er hat auch profitieren wollen. Und nun sieht er sich als Verlierer. Ich habe von Anfang an gesehen, dass diejenigen Verlierer sein müssten, woher die kamen. Und nicht zuletzt auch ein großer Teil derer, die hergekommen sind. Anlässlich des Unabhängigkeitstags in den USA dürfen Ureinwohner reden im Brit-GEZ-TV. Sie reden Englisch, nicht ihre indigenen Sprachen. Wenn in der Ukraine Leute Russisch reden, wird es als das Verbrechen der Sowjetischen erzählt, nämlich der Russifizierung, die aber unter Befehlshaberschaft der Zaren durchgesetzt wurde, nicht der Sowjetischen. Und überall auf der Welt, wo verschiedene Völkerschaften unter eine Zentralmacht gestellt wurden, gab es die Tendenz, eine zentrale Sprache durchzusetzen. Das ist vernünftig und logisch. In der Brit wird also das Leben und wird die Unterdrückung der Ureinwohner der USA kritisch berichtet. Und die geht ja schon seit 500 Jahren, also schon vor den USA hat die begonnen. Aber in den USA wird nicht die Unterdrückung des DDR-Volks durch die Britler berichtet. Ein Ureinwohner sagt, er fühle sich nicht zugehörig zu den USA. Das wird hier als gut und richtig und verständlich erzählt. Wenn sich hier Millionen nicht zugehörig fühlen, wird es derzeit als AfD-böse gewertet. Die EU will wehrfähigen, wehrpflichtigen Ukrainern den Schutzstatus nicht weiterhin gewähren. Damit wollen die EUler die Verteidigungsfähigkeit der Ukraine absichern, helfen. Auch von Nicht-EU-Mitgliedern melden die GEZler. Das ist also die Aufgabe der EU. Kriegstüchtigkeit. Hier wie anderswo. Und nicht nur durch Effektivität in Produktion und Handel, sondern auch durch politadministrative Maßnahmen. Wenn das in den 80ern verkündet worden wäre, da wäre was los gewesen. Also war es Aufgabe der EU, den syrischen Staat zu schwächen und dessen Verteidigungsfähigkeit, das hatte ich ja schon gesehen damals vor 10, 11 Jahren und notiert habe ich es auch, als die syrischen jungen Männer hierher importiert wurden, massenhaft. Und diese Ami-NATO-EU-Politik war siegreich, wie wir wissen. Aber gesagt haben sie es damals nicht. Nicht so wie jetzt.
3: Das Dossier. Zwei Möglichkeiten der Eskalation gab es gestern zu Berlin-Köpenick. Menschen des gehobenen Alters in dunkler Kleidung trafen sich bei The Cure. Berlin, Berlin. Und Menschen gehobenen Alters bunt gekleidet am Schloss.
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3: Zum 80. Geburtstag eskalierte Regina Toss.
4: Liebe Regina, herzlichen Glückwunsch zu deinem Geburtstag. Ich bin Oliver Igel, der Bezirksbürgermeister von Treptow-Köpenick. Und wir sind so stolz darauf, dass wir dich in unserem Bezirk haben und dass du so viele tolle Auftritte machst mit so vielen tollen Hits. Vielen Dank für dein Lebenswerk.
3: Oliver Igel, SPD.
5: Das ist richtig.
3: Aber auch Parteilose hatten Zugang.
6: Unser Kollege Jürgen Eger, auch hier beim 80. Geburtstag von Regina Toss. Dann schick ihr mal einen Gruß in die Welt.
7: Ja, also der Marabu hat ja alarmiert. Man hat ja den Befehl ausgegeben, dass wir alle hier sind heute.
8: So ist es.
7: Und deswegen sind wir hier und hören jetzt vielleicht nicht unbedingt das Lied, was man hören will, aber das gehört halt dazu.
6: Dann alles Gute, Regina, zum 80.
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3: Hart weitergehen wird es dieses Jahr.
0: Austria First. Volksnah, direkt, unzensiert.
3: Eine harte Meldung aus Österreich. Die Tiroler FPÖ schließt eine Gemeinderätin aus der Partei aus. Die Innsbruckerin Marlene Trinkel. Das führt uns direkt zu unserer heutigen ersten Trinkpause.
10: Wo ist denn dein Haus?
11: Ich schlage vor, das Glas zu erheben und zu trinken.
3: Wo die neuen Alkoholsteuern kommen. Das Bundeskartellamt informiert über die Tagesschau vom Tankrabatt, kam zu rund 80% bei den Autofahrern an. Gestern auf der Fahrt sah ich eine Tankstelle, 2,45 Euro der Liter. Gallone geben sie ja nicht ab, aber nicht schlimm, dann fährt man Zug. Aber nicht zwischen Köln, Düsseldorf, die Bahnstrecke gesperrt nach Böschungsbrand. Aber auch das ist alles nicht schlimm, nehmt euch mal raus. Die Tagesschau träumt, der gesunkene Ölpreis und der Tankrabatt haben die Preisentwicklung zuletzt entscheidend gedämpft. Nahrungsmittel waren teils deutlich günstiger, während sich einige Dienstleistungen verteuerten. Das Statistische Bundesamt veröffentlicht, ja, irgendwas müssen sie ja auch machen. Man schreibt noch von Entspannung im Iran-Konflikt. Naja, gleiches Medium, Rahmenabkommen aufgekündigt, immer wieder Angriffe. Die USA fordern vom Iran freien Seeweg. Es geht um die Straße von Hormuz.
12: Die Straße von Hormuz ist wieder geöffnet.
3: Danke, beste Svetlana.
13: Inflation. Every
3: day, all day long. Das Erlebnis. Inflation. Inflation. Erhebliche Glückwünsche für den 11. Juli 2026, dem Tag, nachdem Regina Toss von allen, wirklich allen...
14: Wie scheiße Haut gaben dir?
3: Naja, fast allen hochgelebt wurde. Was mir aufgefallen ist, nur eine Integrationsbemühte habe ich gesehen bei der Veranstaltung, aber immerhin drei Asiaten, das führt uns direkt nach China. Meldung von CGTN.
15: Drei Chinesen mit dem Kontrabass saßen auf der Straße und erzählten sich was.
3: Xi Jinping führte in Peking Gespräche mit der namibischen Präsidentin. Er traf den Vorsitzenden des Ministerrates Nordkoreas in der großen Halle des Volkes in Peking, Pak Tae-song, und forderte China und Nordkorea auf, die Modernisierung weiter voranzutreiben. Ist es nicht reizvoll, wie Xi Jinping für sein Nachbarland gleich mitspricht? Alexander Lukaschenko, Weißrusslands Präsident, traf sich mit dem Usbekischen. Preisregulierung wurde in Weißrussland angepasst, so Belta. Die Liste der preisregulierten Waren soll von 199 auf 76 Positionen gekürzt werden. Güter, die nicht zum täglichen Bedarf gehören. Und die Wintergerste wurde bereits auf 30% der Fläche Weißrusslands geerntet. Bei einer Pressekonferenz in Mosambik mit der dortigen Außenministerin in Maputo, Maria Lukas, erklärte Sergej Lavrov, Moskau habe das Vertrauen in die Bereitschaft des Westens zu ernsthaften Friedensverhandlungen über die Ukraine verloren. Frühere Vermittlungsversuche wurden stets untergraben. Dann wird bald ein anderes Konzept unsere Aufmerksamkeit erlangen. In den Niederlanden haben Unbekannte einen sowjetischen Soldatenfriedhof geschändet. Der Verteidigungsminister nannte den Vorfall inakzeptabel. Es berichtet die niederländische NOS. Russische Analysten bewerten den NATO-Gipfel mit Wahl der Eskalation. Es berichtet das Portal MK, Sergej Balchenko.
12: Und nun die weiteren Nachrichten.
3: Danke, beste Svetlana. Nach Mord an einer Elfjährigen gibt es eine Gewaltwelle in Indien. Bundespräsident Frank-Walter Steinmeier hat seinen neuen Amtssitz bezogen.
16: Unsere Demokratie.
3: Das Schloss Bellevue wird saniert.
16: Und über allem steht ein Fixstern.
3: In Großbritannien wurde eine Ex-Ministerin ermordet. Ein 26-Jähriger wurde festgenommen. Beherzt tritt die Tagesschau nach. Die Ex-Ministerin war rechtskonservativ. Nicht gesichert. Neues Gesetz in Frankreich. Schüsse aus der Dienstwaffe werden als Notwehr behandelt. Opfer müssen beweisen, dass der Beamte die Waffe regelwidrig benutzt hat. Das wird angesichts der Trefferqualität nicht in jedem Fall möglich sein. Tolles Gesetz, ihr Lieben, aber damit lassen sich Probleme mittelfristig aus der Welt schaffen. schaffen. Die Europäische Union sieht eine Suchtgefahr bei Facebook und Instagram, fordert vom Mutterkonzern Meta besseren Schutz.
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3: Elon Musk, er war übrigens auch nicht beim 80. Geburtstag von Regina Toss, dafür aber...
9: Die Hörer von Radio Marabu hören in diesem Moment den Andreas Holm und der grüßt sie ganz, ganz herzlich. Die Damen natürlich und die Herren.
3: Gut, dass er uns Herren nicht vergessen hat.
8: Das Problem sind Männer.
3: Und die wichtigste...
10: Liebe Regina, einen ganz herzlichen Geburtstagsgruß und alles Liebe. Du weißt, ich will nur das Beste für dich. Deine Elke.
3: Und heute 16 Uhr hören wir alle Regina Toss. Sendung Nimm das Lied als Souvenir auf DDR 1. Sie spielt heute Bonnie Tyler. Sie spielt Deep Purple mit Child in Time und Santana. Wetter, Sommer im Norden und Osten mit Wolken.

Das war Musik aus der Hauptstadt. Nun Monika Rauf und Klaus-Dieter Henkler. Beständig für gute Laune im Arbeiter- und Bauernstaat.

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Mit der Luftfracht angelehnt an die gleichnamige Sendung von Radio DDR1 mit Peter Nizella, der musikalischen Luftfracht. Er moderierte die musikalische Luftfracht von 1970 bis zur Einstellung im Zuge der Reform des DDR-Rundfunks, besser gesagt der Einstellung.

Die Tornados mit Telstar, die charismatische Einleitungsmusik der original musikalischen Luftfracht. 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
0: Eine Künstlerin lebend von 1939 bis 2020, Eva Pilarová aus der Tschechoslowakei.

0: australische Rockband Little River Band auf Startbahn 16 mit dem Titel Forever Blue und dem australischen Sänger John Farnham, der später mit You're the Voice eine Nummer 1 landen konnte.
1: Mit dem Vermerk Novum landeten am Montag auf dem Flughafen Bandkartons vom rumänischen Rundfunk. Als nächstes Musikimporte aus Skandinavien.

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1: Eine in unserem Nachbarland Polen sehr populäre britische Band. Immer politisch, 51 State New Model Army.
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1: Guten Tag, schöne Fälle.
2: Heute eher Autor, Schauspiel, Roman, Essays. Früher britisch-amerikanischer Komponist Rupert Holmes, Escape.

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2: Luftfracht aus Großbritannien. Tears for Fears, Suffer the Children.

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1: Bin ich allein. 2022 zu Gast bei MDR Sachsen Peter Nitzella, der Moderator der musikalischen Luftfracht. Erinnerungen zum Titel Waterloo von ABBA.
2: Genau, mein Kollege, Freund und Musikredakteur, der Karl Lorenz, der kam, ich hab sie, ich schrie schon von Weitem. Die war ein absoluter Renner und das war eigentlich der Durchbruch 1974, als dieser Erfolg der schwedischen Gruppe ABBA beim Eurovisionsfestival in Brighton zustande kam. Und von da an haben wir sehr viel Wert drauf gelegt, dass wir sehr aktuell waren und immer die neuesten Nummern natürlich, die auch musikalisch Bestand hatten, gegenüber den anderen Konkurrenten im Äther bei uns an der Luftfracht ankam.
1: Die schwedische und die deutsche Version fürs Deutsche zuständig im Rundfunk der DDR. Heinz Quermann, der wurde auch mal krank.
2: Er wurde überraschend krank und ich war gerade im Funkhaus und Musik erfahren, wie man so schön sagt. Und dann präsentierte ich in seiner Sendung, er hat das grollig dankend zur Kenntnis genommen, als er dann zu mir sprach.
1: Dieser Vorgang fand dann auch Eingang in die Fernsehsendung 30 Jahre Schlagerrevue. Hören wir nun Heinz Quermann, genesen mit seinem Gast.
3: Ja, nun haben wir ja von unserer Notarin, Frau Herrmann, gehört, dass da irgendwas nicht so ganz richtig ist. Ich muss es zugeben, es ist heute nicht für mich die 1419. Folge, sondern für mich leider nur die 1418. Folge. Denn einmal an einem Montagabend so um 19 Uhr, da hatte ich einen derartigen Schüttelfrost und da hätte ich höchstens in Stereo die Zähne klappern lassen können. Und da hat meine Frau ein Machtwort gesprochen. Das tut sie öfter, aber in diesem Fall habe ich es befolgt. Und habe die Sendung nicht gemacht, denn ich hatte einen Retter in der Not. Hier sitzt er, Peter Nitzella. Peter! Peter, wie war das damals? Hattest du Dienst oder wie war das?
4: Ja, ich hatte Dienst, ich hatte Nachrichten, war der greifbare Sprecher und ich bin gewissermaßen in deiner Statistik der schwarze Schaf, die das alles ein bisschen durcheinander gebracht hat, nicht?
3: Nein, du hast das hervorragend gemacht, das habe ich sogar beim Zähneklappern verstanden. War ganz prima, Peter. Ich mache einen Vorschlag, wir tauschen aus, ich mache mal eine Luftfracht für dich und dann sind wir wieder 1:1. Ist klar?
4: Einverstanden, die Hitze des Jahres vielleicht.
3: Was? Oder sowas, egal wie du denkst. Pass mal auf, Peter, was hast du denn jetzt, du hast damals hervorragend angesagt, du sag auch gleich unsere nächsten Gäste an.
4: Gut, ich habe dir ein paar junge Damen mitgebracht, das ist doch etwas Erfrischendes, nicht? Oh ja, ich hoffe, dass du weiter so viel Stehvermögen hast wie heute übrigens, ja? Also, 9 junge Damen sind es, die uns mit einem Dompteur-Tanz kommen und es ist das Jugendballett des VEB Filmfabrik Wolfen. Doch zuvor ein junger Mann, den Sie ebenfalls alle kennen, den wirst du vielleicht ansagen?
3: Nö, warum? Dann sag du mal ruhig an, das finde ich viel hübscher. Du Hans, machst das so nett.
4: Gut, also zunächst viel Spaß mit Ekkehard Göbel.
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1: Sehr progressiv.
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1: Hören Sie einen Import aus Brasilien. Startbahn 2 für Wilma Diaz, 1982 Exotique.

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1: Früchtenwind, Auflandebahn 3. My friend, the wind. Demis Roussos aus Griechenland.

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2: Landebahn 14 für unsere Freunde aus der UdSSR. Sherwood, 1990, Sobotka.

0: an Cockpit. Kommen.
1: Hier 249, 249. Erbitte Landeerlaubnis für Luftfracht. Over.
0: Landeerlaubnis erteilt für 249. Roger.
2: Aufstand Bahn 5, Crowded House aus Australien, looked out.

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1: Ernsthaft?
0: Liebe Freunde, wir brachten Musikimporte aus 10 Ländern.
2: Eine musikalische Überspielung von unseren Genossen aus den Studios in Pyongyang aus Nordkorea. Das Lied Du bist meine Mutter.

0: Eine Luftfracht aus den Niederlanden, aus den 80er Jahren. Die Essence. Only for you.
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0: Auf Startbahn 7 nun ein Rockklassiker in ihrer Luftfracht. Queen, Freddie Mercury, We Will Rock You.
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0: Guten Tag, Schönefeld. Interflug 953, leaving 1850 meters for a 700 meters height.
1: Guten Tag, hier Schönefeld Control, radar contact. 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
2: Nun wieder Musik vom europäischen Kontinent.
3: Aus der Tschechoslowakei, die Gruppe Elan.

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1: Guten Tag, Schönefeld.
0: Zurück in die 60er Jahre, Leslie Gore in deutscher Sprache, Goodbye, Tuna.

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1: Samstagvormittag die Luftfracht auf Ihrem DDR 1. Nun mit einem musikalischen Angebot aus Holland. Hilversum schickt auf Startbahn 3. Ein italienischstämmiger Künstler Marco Bosato.

0: So viel für heute vom italienischen Rundfunk. 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
1: Aus Paris überspielt ein französisch-afrikanisches Angebot für Sie. Auf Startbahn 6, hier in der Luftfracht, Samstag 10 bis 12 auf DDR 1. Des mit aller Nähe.

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1: In the year 2525, das war der große Erfolg für Sarger and Evans. Jetzt ein weiterer Titel, ein Angebot auf Startbahn 7, Carrie Lynn James.

0: soeben gelandet ist eine Maschine mit musikalischer Luftfahrt.
1: Erreicht hat uns ein Import aus Genua, Italien. Mattia Bassar, 9.

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Eine Luftfracht aus Guadeloupe. Zugmaschinen.

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1: Auf Landebahn 3, von unseren italienischen Kollegen eingesandt. Immer wieder geht die Sonne auf, in italienischer Sprache.

0: Landebahn 10, ein Import, der uns führt in das Jahr 1985. Ein kleiner Erfolg in der New Yorker Radioszene. Book of Love, die Band mit dem Titel Boy.
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2: Guten Tag, schöne Welt.
3: Ein Import aus dem ewigen Sommer, die Trinidad Oil Company. Eine Luftfracht auf Startbahn 3. Kalendersong.

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1: 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Nun mit einem musikalischen Angebot aus Holland. Hilversum schickt auf Startbahn 3.
2: Die Frank Bojen Gruppe.

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Das rhythmische Dessert mit Texten aus dem neuen Deutschland.

0: ab 14 Uhr aus Den Haag, Kollege Viktor Alders.
1: Viktor Alders hier am Sonnabend auf DDR1. Nach mir Regina Toss und dann die Tanzmusik.
0: Und Regina Toss ab 16 Uhr.
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0: Witze, das gab es auch in der DDR. Ein Ausschnitt aus der aktuellen Kamera.
1: Wie das Amt für Wasserwirtschaft der Deutschen Demokratischen Republik mitteilt, sinkt der Wasserstand der Elbe im Raum Dresden infolge der nur unwesentlichen Niederschläge am Wochenende weiter ab. Die Wasserläufe in den drei Thüringer Bezirken haben wieder Niedrigwasser. Im Bezirk Erfurt wurden 38 neue Staue errichtet, sodass die Landwirtschaft zusätzlich Wasser zur Beregnung erhält.
0: Abkühlung gewünscht, Mediengeschichte, DDR 1.

0: DDR1 macht eine kleine Pause, aber wir sind gleich zurück.
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3: Bitte, das gab es auch in der DDR. Ein Ausschnitt aus der aktuellen Kamera.
6: Hören Sie jetzt den Leiter des Amtes für Wasserwirtschaft, Diplom-Ingenieur Rochlitzer, zum Stand der Wasserversorgung in der DDR.
7: Liebe Zuschauer, viele von Ihnen werden sich die Frage gestellt haben, ob sich die Sorgen der Wasserwirtschaft in den letzten Tagen etwas vermindert haben, da es doch in vielen Gegenden der Deutschen Demokratischen Republik Niederschläge manchmal sogar recht reichlich gab. Nun, ich muss Sie leider etwas enttäuschen. Die Niederschläge haben zwar die Wasserführung in einigen Gewässern geringfügig aufgebessert, aber im Allgemeinen hält die sinkende Tendenz weiter an. Als Beispiel darf ich die Elbe anführen, die wichtigste Wasserversorgungsquelle unserer Republik, die anstelle der 7 Milliarden Kubikmeter Abfluss, die bis 31. Juli gebracht werden sollten, nur 4 Milliarden gebracht hat. Ähnlich sieht es in vielen anderen Gewässern aus. So haben wir an der Neiße, an der Aller und an der Helme den bisher überhaupt niedrigsten Wasserstand zu verzeichnen. Es ist verständlich, dass sich die niedrige Wasserführung auch auf den Grundwasserstand auswirkt. Und es ist besonders in den Gebieten, die flachliegende Wasserfassungen haben, zu Schwierigkeiten kommt. Das betrifft insbesondere die Südbezirke Gera, Suhl, Erfurt, Karl-Marx-Stadt, zum Teil auch Dresden und Cottbus. Die Bevölkerung hat eine große Initiative entwickelt, um den örtlich auftretenden Schwierigkeiten zu begegnen. Sehr begrüßenswert ist die Initiative der Werktätigen der wassernutzenden Industriebetriebe, die aus der Frostperiode des vergangenen Jahres Schlussfolgerungen gezogen haben und sich gründlich auf einen sinkenden Wasserstand vorbereitet haben. Allerdings kann ich nicht verschweigen, dass eines der wichtigsten Probleme der Wasserwirtschaft in der Deutschen Demokratischen Republik, nämlich das Abwasser, uns sehr ernste Sorgen bereitet. Durch die sinkende Wasserführung wächst die Konzentration der Abwässer und damit die Schwierigkeit, dieses Wasser für den unterliegenden Nutzer wieder zu verwenden.
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0: Witze, das gab es auch in der DDR. Ein Ausschnitt aus der aktuellen
1: das
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1: Das Elbe-Kraftwerk Fockerode bei Dessau. Wichtiger Energielieferant für ein großes Industriegebiet. Nur eine gleichbleibende Kühlwasserversorgung aus der Elbe garantiert die Energieerzeugung. Wegen des sehr niedrigen Wasserstandes haben die Kraftwerke geeignete Vorkehrungen getroffen. Ein Schwimmbacker bewahrt das Einlaufbecken vor dem Versanden. Dadurch kann das Elbwasser ungehindert zulaufen. Trotz der Trockenheit können so die Kraftwerke in Fockerode die volle Strommenge in das Netz.
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2: Die Tagesschauler bringen ein Schulprojekt unzensiert. Indirekt sagen sie, es gäbe in der Brit Zensur als das Normale. Denn dieses Schulprojekt ist ja die Gegenposition, die Ausnahme. Meine Kommentierung auf dem Visagenbuch, auf eine Grafik, Zitat, für diese Scheiße sind wir 89 nicht auf die Straße gegangen. Ich antworte, doch, genau dafür waren die, die auf der Straße waren, in der DDR, auf der Straße, was immer sie auch gedacht haben mögen, warum sie es waren. Welch ein Armutszeugnis, das bis heute nicht kapiert zu haben. Wie gründlich Millionen DDR-Bürger Inhalte ihrer erstklassigen, weltbesten Bildung vergessen und oder vergessen haben. Zum Beispiel die Differenzierung subjektiv-objektiv. Das kommt freilich in den psychedelischen Brit-Stabi-Romantik-Komödien ebenso wenig vor wie in der Tagesschau, wie in den Keiftussen-Belehrungen aller Laberschaus. Das Wort Dialektik, das Wort Kritik, das Wort Paar, Kritik, Selbstkritik ebenso sind gelöscht aus dem öffentlichen Sprech und damit aus dem Denken der Massen. Nicht zuletzt die alten DDR-Männer, die nach dem Diktat der Westler wegen ihrer vermeintlich altmodisch Ungebildetheit ausgelacht wurden, wie zum Beispiel der Mielke in der Volkskammer Ende 1989 und verhasst gemacht wie die Honeckers, haben das schon immer gewusst und auch gesagt. Und Karl Eduard sowieso. Und wer hat warum nicht auf die gehört? Wie ich seit langem schreibe, aus. Die Idee wird zur materiellen Gewalt, wenn sie die Massen erfasst, folgt, logisch, auch wenn sie die Massen wieder verlässt und längst verlassen hat, wird die Idee materielle Gewalt, nur eben in eine andere Richtung. Im Staatsradio wird ein verkürzter Mix eines 80er-Jahre-Erfolgstitels abgespielt, Please Don't Go. Also dem deutschen Publikum wird nur die sogenannte Hookline gesendet mit der erfolgserinnerungskürzest Melodie. Diese Hookline, also Hakenlinie, verstehen mittlerweile sicher die meisten. Wir dürfen uns einbilden, Englisch zu können. Der Marabu bringt Köppel, der empört sich und der Marabu amüsiert sich über Köppels Empörung oder weist darauf deutlicher hin als sonst. Immerhin, Köppel differenziert zwischen den Deutschen und den deutschen Politikern. Es seien die Politiker. Die Deutschen machen ja tatsächlich gar nicht mit, meint der Köppel. Damit ist er ein hervorragender bürgerlicher Journalist alter Schule. Das entspricht den verlogenen, aber auch ehrlichen Darbietungen der Brit-Sender bis Ende 1989. Dann drehte sich der Wind noch einmal. Er hatte sich schon 1982 gedreht mit dem Wechsel von Sozen zu CDU-Hus. Genscher hat als Ami-Agent die sogenannte sozialliberale Koalition verraten und gesprengt. Und der Kohl war Kanzler geworden. Dann aber verheldet der Köppel den Kohl und sein angebliches Christentum, der sei noch ein Staatsmann gewesen, mit dem oder einem solchen wäre der heutige Niedergang nicht möglich gewesen, fantasiert der Köppel. Das ist Blödsinn. Die Brit war auch damals schon eine Ami-Kolonie und die Politniks waren Vasallen der Amis. Die Amis haben damals aber eine andere Politik ausgegeben und gemacht und andere Befehle als später als ab dem Endsieg über die Deutsche Demokratische. Sicher, der Kohl hatte noch etwas Vernünftiges bzw. Vernünftiges gelernt. Erst als Pimp bei Adi, wo es noch keine sogenannte antiautoritäre Erziehung gegeben hat. Später bei Hitlers NSDAP-Gefolgsleuten auf der Universität. Gelacht haben linke Westler über Kohls Blödsprüche Anfang der 1980er, aber nicht viel anders wie heute Rechte über Annalenchen. Alsbald verging ihnen das Lachen, aber er hat die Raketenstationierung, die unter dem Verräter Sozen-Schmidt-Schnauze beschlossen worden war, dann durchführen lassen, die Berufsverbotspraxis gegen DKPler seit Brandt änderte sich dadurch nicht. Anfang der 90er rühmten sich die Hochrüster, sie hätten die UdSSR totgerüstet. Kohl war ein Endsieger, ein Todrüster, wie auch Schmidt-Schnauze. Das haben die Köppels nicht auf dem Schirm. Heute sehnen sich Russen und Deutsche nach dieser Politik zurück. Sie wollen nicht beschissen werden wie heute, sondern sie wollen beschissen werden wie damals. Das Prinzip der falschen Alternative. Dann kommt Köppel noch drauf, dass die Deutschen von Solidarität reden, aber eine Politik der Rücksichtslosigkeit machen. Das merkt der Köppel jetzt. Wir haben es seit 1990 gegen uns erfahren. Das hat den Köppel aber nie interessiert und interessiert ihn auch heute nicht, wie auch nicht die Dialektik Terror nach innen, Krieg nach außen. Dass das etwas mit demselben Christentum zu tun haben könnte, dass er eben an Kohl gelobt hatte, fällt ihm nicht ein. Typisch bürgerlicher Journalist. Das war unter Kohl auch schon so. Als Kohl regierte, hatten die Aminatoller keine so großen Kriege am Laufen. Die Bombardierung der Bundesrepublik Jugoslawien begann erst ein Jahr nach seiner Abwahl. Aber die Aggression gegen Nicaragua hat auch er, also Kohl, mitgemacht und unterstützt, wie Brandt und Schmidt-Schnauze, den Vietnamkrieg. Und wenn ein westdeutscher Soli-Brigadist ermordet wurde von sogenannten Contras, hat es die Regierung Kohl nicht gejuckt, wie neulich die Sprengung des Milliardenprojekts Nord Stream. Köppel fantasiert dann, die am meisten profitieren, seien die Chinesen. Und schon ist der antikommunistische schwarze Peter wieder dort, wo er zu sein hat, bei den Kommunisten. Und super Linke können von Köppel lernen, dass die VRler, also die Volksrepublikaner in China, gar keine Kommunisten seien und die Volksrepublik China imperialistisch sei. Sicher werden Teile in Drohnen verbaut, die in der Volksrepublik hergestellt werden. Und wie sollten die Chinesen das regulieren? Wie sollten die das vermeiden können? Indem sie nicht mehr liefern, gegen alle Verträge verstoßen? Ich denke, die am meisten profitieren, sind die Ami-Profiteure, Kapitaleigner, CEOs, Händler, Produzenten, die Finanzbonzen wie die Weltpolitstrategen. Danach dann die EUler und nicht wesentlich auch Köppel selbst, da er sich dermaßen profilieren kann aufgrund dieser Politik als Opponent. Der Marabu bringt eine Zahl, die ich schon gehört, aber nicht notiert habe. Die Ukraine habe 2,4 Millionen Soldaten verloren. Wenn die Russen ein Viertel oder ein Zehntel so viel verloren haben, ist es auch schon tragisch genug. Das heißt doch, die Amis und ihre NATO-Kumpels haben es fertiggebracht, 3 bis 4 Millionen Slawen zu vernichten. Junge Männer und welche im besten Alter. Im Staats-TV ein Stück Menschheitsgerechtigkeitsfortschritt. Menschen mit tiefschwarzer Haut gewinnen ein Spiel einer kommerziellen Weltmeisterschaft gegen eine irakische Mannschaft. Da ich kein Fußballist bin, kann es sein, ich erinnere das nicht richtig. Aber bis zurück in die 60er waren solche Veranstaltungen europäisch weiß dominiert und Südamerikaner durften mitspielen. Aber Afrikaner in afrikanischen Mannschaften? Nee, nicht, dass ich wüsste. Die Fußballtusse behauptet heute früh, Deutschland sei aus der WM ausgestiegen im 16. Finale. Ein schönstes Beispiel für den politischen Passiv, also für eine aus Gründen der Wirksamkeit politischer Propaganda falsch verwendete grammatikalische Konstruktion. Und auch sonst ist der ideologische Falschsprech präsent. Erstens, ein Sechzehntelfinale ist kein Finale. Zweitens, die Passivkonstruktion. Es darf nicht sein, dass eine Drittweltmannschaft die Deutschen, jede Menge importierte, aktiv rausgekickt hat. Die Deutschen also Objekt dieses Endes, also der Aktivität der anderen waren und nicht Subjekt. Also nicht die Afrikaner haben die Deutschen rausgekickt, sondern die Deutschen sind ausgestiegen. Wie beim Fußball, so auf Erden. Die GEZler zeigen Kongolesen beim Fußballgucken. Die Weißen haben den Negern einen riesigen Bildschirm hingestellt, den die Neger natürlich kaufen durften. Die Neger flippen aus. Wird gezeigt und erzählt. Die Sender, die den Blödsinn übertragen und die dafür hauptsächlich kassieren, sind die der Weißen. Und wieder tanzen die Neger nach der Pfeife der Amis und Westeuropäer. Zur Fußball-Hitparade. Der Fußball kommt ja aus England. Wie viele Sportbeschäftigungen, die aus Afrika oder Asien stammen, sind wohl olympisch? Und wie viel Prozent der Disziplinen stammen aus Europa und aus den USA? Ein Ex-Fußballer, der kommentieren darf, sagt: Warum nicht mal ein spanischer Trainer? Er meint für die Bums.de-Mannschaft. Ja, warum nicht? Warum überhaupt noch paar letzte Spieler mit deutschem Hintergrund? Was ist deutsch an dieser Mannschaft? Es ist deutsches Geld. Das ist das letzte Deutsche. Das Geld, das sich aber auch kaum noch von dem der anderen Westeuropäer unterscheidet. Attraktion, Attraktion, Attraktion, Attraktion. In Leipzig fahren die Straßenbahnen nicht, weil Bitumen von unten in die Gleise gequollen ist aufgrund der Temperaturen. Dass das eine Folge einer neueren Bauweise ist, darf nicht erwähnt werden. Wenn man ein Schotterbett hat, auf dem dann Gleise mit Betonschwellen liegen, quillt da nichts. Neuerdings werden aber die Straßenbahngleise in den Stadtgebieten auf Bitumen gebettet. Es geht um sanfteres Fahren und weniger Übertragung der Schwingungen, nötig auch durch immer schwerere Wagen. Früher wurden in der Stadt die Gleise mit Pflastersteinen eingefasst, da ist nichts gequollen. Nachts erfahre ich dann in der Kneipe, dass es in Berlin ähnliche Probleme gebe. Die neuen Straßenbahnen heißen Urban Liner, also ganz deutsche Straßenbahnen. Die sind so schwer, dass am Alex die unterirdischen Räume wie Fußgängertunnel, U-Bahn-Schächte und so weiter zusätzlich gestützt gesichert werden mussten, weshalb sie nun ein Jahr auf Halde standen, die Urban Liner, und erst jetzt die Jungfernfahrt absolvieren dürfen. Darf man das noch schreiben? Darf man das noch sagen? Jungfernfahrt, ist das nicht eine Diskriminierung des Weiblichen? Tja, die Westler mussten die Strabas ja unbedingt über den Alex führen vor 30 Jahren. In der DDR waren die Gleise um den Alex herumgeführt. Wozu so schwere Bahnen? Cui bono? Sie erklären es nicht. Als die Brücke in Dresden zusammengebrochen ist, habe ich das ja auch dahingehend kommentiert, ohne dass es mir vorher im Großfunk erzählt worden wäre, dass die viel schwereren Fahrzeuge in viel höherer Zahl, als es zu DDR-Zeiten üblich war, als es geplant wurde, die sogenannte Materialermüdung mitbewirkt haben. Wozu hat man mal was Technisches studiert? Und wenn dann diese Brücke nicht ordentlich gewartet wurde, wie so vieles aus der DDR seit 1990 nicht ordentlich gewartet wurde, dann bricht das Ding halt irgendwann mal zusammen.
3: Es fällt mir ja fast schwer, euch ein schönes Wochenende zu wünschen. Ne? Ich möchte nicht, dass ihr ein schönes Wochenende habt. Ich möchte, dass ihr über diesen Scheiß nachdenkt. Ja? Ich möchte, dass ihr mit anderen redet. Ja? Wir haben keine Zeit mehr für schöne Wochenenden. Uns läuft die Zeit davon. Ja? Die schönen Wochenenden sind erst einmal vorbei. Ja, wir müssen uns diesem Wahnsinn entgegenstellen. Ne? Und zwar jeder. Und das leider Gottes rund um die Uhr. Das ist so unbequem, ich weiß. Aber es muss sein.
2: Jens Zimmer will das Migrantische nicht und bekennt, er müsse das auch nicht begründen. Das stimmt. Und das sage ich schon lange. Das darf aber hauptmedial nicht gesagt werden. Der Jens vergisst, wir DDR-Bürger, er berichtet ja aus Berlin-Köpenick, wollten die Westler ab 1990 auch schon nicht. Hat aber keinen Jens interessiert und interessiert ihn auch heute nicht. Früher sei ihm dieses und jenes scheißegal gewesen, Herkunft, sexuelle Orientierung. Nun gehe es ihm auf den Sack, da es diktiert wird und so und dermaßen deutlich ist. Mir war es, so oder so, nie egal. Ich denke, das ist auch schon diktiert worden, als es ihn noch nicht gestört hat. Aber er hat in den Anfängen Ziele und Motive nicht erkannt. Er ist ja wohl auch ein wenig jünger als ich. Oder er hat auch profitieren wollen. Und nun sieht er sich als Verlierer. Ich habe von Anfang an gesehen, dass diejenigen Verlierer sein müssten, woher die kamen. Und nicht zuletzt auch ein großer Teil derer, die hergekommen sind. Anlässlich des Unabhängigkeitstags in den USA dürfen Ureinwohner reden im Brit-GEZ-TV. Sie reden Englisch, nicht ihre indigenen Sprachen. Wenn in der Ukraine Leute Russisch reden, wird es als das Verbrechen der Sowjetischen erzählt, nämlich der Russifizierung, die aber unter Befehlshaberschaft der Zaren durchgesetzt wurde, nicht der Sowjetischen. Und überall auf der Welt, wo verschiedene Völkerschaften unter eine Zentralmacht gestellt wurden, gab es die Tendenz, eine zentrale Sprache durchzusetzen. Das ist vernünftig und logisch. In der Brit wird also das Leben und wird die Unterdrückung der Ureinwohner der USA kritisch berichtet. Und die geht ja schon seit 500 Jahren, also schon vor den USA hat die begonnen. Aber in den USA wird nicht die Unterdrückung des DDR-Volks durch die Britler berichtet. Ein Ureinwohner sagt, er fühle sich nicht zugehörig zu den USA. Das wird hier als gut und richtig und verständlich erzählt. Wenn sich hier Millionen nicht zugehörig fühlen, wird es derzeit als AfD-böse gewertet. Die EU will wehrfähigen, wehrpflichtigen Ukrainern den Schutzstatus nicht weiterhin gewähren. Damit wollen die EUler die Verteidigungsfähigkeit der Ukraine absichern, helfen. Auch von Nicht-EU-Mitgliedern melden die GEZler. Das ist also die Aufgabe der EU. Kriegstüchtigkeit. Hier wie anderswo. Und nicht nur durch Effektivität in Produktion und Handel, sondern auch durch politadministrative Maßnahmen. Wenn das in den 80ern verkündet worden wäre, da wäre was los gewesen. Also war es Aufgabe der EU, den syrischen Staat zu schwächen und dessen Verteidigungsfähigkeit, das hatte ich ja schon gesehen damals vor 10, 11 Jahren und notiert habe ich es auch, als die syrischen jungen Männer hierher importiert wurden, massenhaft. Und diese Ami-NATO-EU-Politik war siegreich, wie wir wissen. Aber gesagt haben sie es damals nicht. Nicht so, wie jetzt.
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0: Zwei Möglichkeiten der Eskalation gab es gestern zu Berlin-Köpenick. Menschen des gehobenen Alters in dunkler Kleidung trafen sich bei The Cure.
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0: Und Menschen gehobenen Alters bunt gekleidet am Schloss.
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0: 80. Geburtstag eskalierte Regina Toss.
5: Liebe Regina, herzlichen Glückwunsch zu deinem Geburtstag. Ich bin Oliver Igel, der Bezirksbürgermeister von Treptow-Köpenick, und wir sind so stolz darauf, dass wir dich in unserem Bezirk haben und dass du so viele tolle Auftritte machst mit so vielen tollen Hits. Vielen Dank für dein Lebenswerk.
0: Oliver Igel, SPD.
6: Das ist richtig.
0: Aber auch Parteilose hatten Zugang.
7: Unser Kollege Jürgen Eger, auch hier beim 80. Geburtstag von Regina Toss. Dann schick ihr mal einen Gruß in die Welt.
8: Ja, also der Marabu hat ja alarmiert. Man hat ja den Befehl ausgegeben, dass wir alle hier sind heute.
7: So ist es.
8: Und deswegen sind wir hier und hören jetzt vielleicht nicht unbedingt das Lied, was man hören will, aber das gehört halt dazu.
7: Dann alles Gute, Regina, zum 80.
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0: Hart weitergehen wird es dieses Jahr.
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0: Eine harte Meldung aus Österreich. Die Tiroler FPÖ schließt eine Gemeinderätin aus der Partei aus. Die Innsbruckerin Marlene Trinkel. Das führt uns direkt zu unserer heutigen ersten Trinkpause.
11: Wo ist der Deinhard?
12: Ich schlage vor, das Glas zu erheben und zu trinken.
0: Wo die neuen Alkoholsteuern kommen. Das Bundeskartellamt informiert über die Tagesschau vom Tankrabatt, kam zu rund 80% bei den Autofahrern an. Gestern auf der Fahrt sah ich eine Tankstelle, 2,45 € der Liter. Gallone geben sie ja nicht ab, aber nicht schlimm, dann fährt man Zug. Aber nicht zwischen Köln, Düsseldorf, die Bahnstrecke gesperrt nach Böschungsbrand. Aber auch das ist alles nicht schlimm, nehmt euch mal raus. Die Tagesschau träumt, der gesunkene Ölpreis und der Tankrabatt haben die Preisentwicklung zuletzt entscheidend gedämpft. Nahrungsmittel waren teils deutlich günstiger, während sich einige Dienstleistungen verteuerten. Das Statistische Bundesamt veröffentlicht, ja, irgendwas müssen sie ja auch machen. Man schreibt noch von Entspannung im Iran-Konflikt. Naja, gleiches Medium, Rahmenabkommen aufgekündigt, immer wieder Angriffe. Die USA fordern vom Iran freien Seeweg. Es geht um die Straße von Hormuz.
13: Die Straße von Hormuz ist wieder geöffnet.
0: Danke, beste Svetlana.
14: Inflation.
0: Das Erlebnis. Inflation. Inflation. Erhebliche Glückwünsche für den 11. Juli 2026, dem Tag, nachdem Regina Toss von allen, wirklich allen...
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0: Naja, fast allen hochgelebt wurde... Was mir aufgefallen ist, nur eine Integrationsbemühte habe ich gesehen bei der Veranstaltung, aber immerhin drei Asiaten, das führt uns direkt nach China. Meldung von CGTN.
16: Drei Chinesen mit dem Kontrabass saßen auf der Straße und erzählten sich was.
0: Xi Jinping führte in Peking Gespräche mit der namibischen Präsidentin. Er traf den Vorsitzenden des Ministerrates Nordkoreas in der großen Halle des Volkes in Peking, Pak Tae-song, und fordert China und Nordkorea auf, die Modernisierung weiter voranzutreiben. Ist es nicht reizvoll, wie Xi Jinping für sein Nachbarland gleich mitspricht? Alexander Lukaschenko, Weißrusslands Präsident, traf sich mit dem Usbekischen. Preisregulierung wurde in Weißrussland angepasst, so Belta. Die Liste der preisregulierten Waren soll von 199 auf 76 Positionen gekürzt werden. Güter, die nicht zum täglichen Bedarf gehören. Und die Wintergerste wurde bereits auf 30% der Fläche Weißrusslands geerntet. Bei einer Pressekonferenz in Mosambik mit der dortigen Außenministerin in Maputo, Maria Lukas, erklärte Sergej Lavrov, Moskau habe das Vertrauen in die Bereitschaft des Westens zu ernsthaften Friedensverhandlungen über die Ukraine verloren. Frühere Vermittlungsversuche wurden stets untergraben. Dann wird bald ein anderes Konzept unsere Aufmerksamkeit erlangen. In den Niederlanden haben Unbekannte einen sowjetischen Soldatenfriedhof geschändet. Der Verteidigungsminister nannte den Vorfall inakzeptabel. Es berichtet die niederländische NOS. Russische Analysten bewerten den NATO-Gipfel mit Wahl der Eskalation. Es berichtet das Portal MK, Sergej Baltschenko.
13: Und nun die weiteren Nachrichten.
0: Danke, beste Svetlana. Nach Mord an einer Elfjährigen gibt es eine Gewaltwelle in Indien. Bundespräsident Frank-Walter Steinmeier hat seinen neuen Amtssitz bezogen.
17: Unsere Demokratie.
0: Das Schloss Bellevue wird saniert.
17: Und über allem steht ein Fixstern.
0: In Großbritannien wurde eine Ex-Ministerin ermordet. Ein 26-Jähriger wurde festgenommen. Beherzt tritt die Tagesschau nach. Die Ex-Ministerin war rechtskonservativ. Nicht gesichert. Neues Gesetz in Frankreich. Schüsse aus der Dienstwaffe werden als Notwehr behandelt. Opfer müssen beweisen, dass der Beamte die Waffe regelwidrig benutzt hat. Das wird angesichts der Trefferqualität nicht in jedem Fall möglich sein. Tolles Gesetz, ihr Lieben, aber damit lassen sich Probleme mittelfristig aus der Welt schaffen.
6: schaffen. Die Europäische Union sieht eine Suchtgefahr bei Facebook und Instagram, fordert vom Mutterkonzern Meta besseren Schutz.
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6: Elon Musk, er war übrigens auch nicht beim 80. Geburtstag von Regina Toss, dafür aber...
9: Die Hörer von Radio Marabu hören in diesem Moment den Andreas Holm und der grüßt sie ganz, ganz herzlich. Die Damen natürlich und die Herren.
6: Gut, dass er uns Herren nicht vergessen hat.
15: Das Problem sind Männer.
6: Und die wichtigste...
18: Liebe Regina, einen ganz herzlichen Geburtstagsgruß und alles Liebe. Du weißt, ich will nur das Beste für dich. Deine Elke.
6: Und heute 16 Uhr hören wir alle Regina Toss. Sendung Nimm das Lied als Souvenir auf DDR 1. Sie spielt heute Bonnie Tyler. Sie spielt Deep Purple mit Child in Time und Santana. Wetter, Sommer im Norden und Osten mit Wolken. Das war das Neueste aus der DDR 1 Nachrichtenredaktion. Nun schnell zurück zur Musik. Das ist Ihr Wochenende.

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2: 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Demnächst auf Radio Marabu auch über Ihr Buch. Die Nacht als Soldaten-Verkehrspolizisten wurden, gibt es noch eine deutsche Frage, erschienen im Westend Verlag.

Das neue Deutschland, 1988, 6. Juli. Herzliche Glückwünsche und Grüße gab es von Erich Honecker für Wojciech Jaruzelski aus Polen. Er war der Vorsitzende des Staatsrates dort. Eine Komiteesitzung der Minister für Verteidigung fand in Moskau statt. Die 44. Ratstagung des RGW wurde in Prag eröffnet. Es gab eine Pressekonferenz zum 50. Jahrestag der faschistischen Pogromnacht. 4 Millionen Menschen in der BRD waren von Arbeitslosigkeit betroffen. Überdurchschnittlich hoch lag die Zahl bei Frauen und Jugendlichen. Der Iran beantragte eine dringliche Sitzung des Sicherheitsrates. In Berlin wurde die Zusammenarbeit mit Finnland beim Umweltschutz gewürdigt. Der iranische Präsident empfing den DDR-Botschafter. Erörtert wurde eine wissenschaftliche Zusammenarbeit mit Berlin-West. Bonn berichtet von sowjetischen Inspektoren in US-Raketenstandorten. Arbeitslose auch in Berlin-West, 95.200 wurden gemeldet. Gedacht wurde Hans Eisler. Er hätte seinen 90. Geburtstag. Dr. Liesel Markowski schreibt von verpflichtetem Erbe, in dem sich künstlerische Erkenntnis mit politischer Aktion verbindet. 45 Schriftsteller trafen sich beim traditionellen Rostocker Buchbasar. Das Stadtbezirksgericht Berlin-Prenzlauer Berg sprach am Dienstag die Urteile gegen 5 jugendliche Angeklagte, die sich schwere Ausschreitungen auf dem jüdischen Friedhof in Berlin-Prenzlauer Berg schuldig gemacht haben. Wegen Rauditums, öffentlicher Herabwürdigung und anderer Straftaten wurden zu Freiheitsstrafen verurteilt. Frank L. zu 6 Jahren und 6 Monaten, René K. zu 5 Jahren und 6 Monaten, Marco W. zu 5 Jahren, Ralf K. zu 3 Jahren und 6 Monaten sowie Oliver S. zu 2 Jahren und 6 Monaten. Treten heute bestimmt willig als Opfer auf. Opfer der SED. Eine Gewitterfront brachte Sturm und ergiebige Niederschläge. Das Ganze von Südwest bis Nordost. Berichtet wird auch aus den Bezirken Karl-Marx-Stadt und Cottbus. Hier gab es heftige Sturmböen. Zum Fernsehen mit Jacques Cousteau in den Amazonien. Ein Filmbericht. Auch Willi Schwabes Rumpelkammer. Und wiederholt wurde der Fernsehfilm Jule, Julia, Juliane. Im Konzert gibt es nach Mitternacht Zoran. Im zweiten des Königs Dieb. Ein Abenteuerfilm mit David Niven um 19 Uhr. Danach Stars im Konzert Tina Turner. Um 21.15 Uhr eine ungarische Rhapsodie, Impressionen von Land und Leuten. Und ab 22 Uhr geehrt

Der warme Sommer 1983, der 7. Juli. Das neue Deutschland auf Seite 1, die Jugend der Volksrepublik Polen und der DDR bekundet, vereint im Kampf für die Sicherung des Friedens auf unserem Kontinent. Es gab ein Meeting in Czoszelek, Görlitz, am 33. Jahrestag des Abkommens über die Oder-Neiße-Friedensgrenze. Auch einen Appell junger Parlamentarier an die Jugend Europas. Ein DDR-Sprecher sprach in Genf, eine Konferenz über Palästina sei nötig. Die Mehrheit der Bundesbürger sprach sich gegen die Stationierung neuer US-Raketenkernwaffen aus. Eine Forschungsgruppe in Mannheim ermittelte, 78,6% der Befragten waren dagegen. Die Stellungnahme der DDR zum Moskauer Gipfeltreffen wurde von westlichen Nachrichtenagenturen stark beachtet. Man solle nicht aufs Spiel setzen, was in 38 Friedensjahren erreicht wurde. AP gab den Appell der DDR-Führung wieder, auch Reuters und auch Franzosen, AFP. Auch die dpa schrieb, André Gromyko empfing den Botschafter der Volksrepublik China. Teilnehmer aus 11 Ländern trafen sich in Dresden. Es gab einen Ruf von einem Solidaritätsmeeting, Hände weg von Nicaragua. Die Germanistenausbildung fand in Leipzig und Güstrow statt. GST-Funktionäre waren im Erfahrungsaustausch in Sommer da. Ein Mikroelektroniktechnikum wurde an der TU Dresden eröffnet. Die Kulturseite Volkskünstler der Karl-Marx-Universität bieten interessante Programme. Marianne H. Stars schrieb, berichtet wird von den Blasmusiktagen des Rundfunks und der SDAG Wismut. Auch gab es wieder einen Buchbazar in der Rostocker Innenstadt. Es gab den Preis für den Potsdamer Chor beim 6. Kinderliedfest in Rostock. Oda Schottmüller wurde in einer Dokumentation gewürdigt. Das war eine antifaschistische Künstlerin. Die Stadthalle Karl-Marx-Stadt zählte über 350.000 Besucher. Konzerte für den Frieden begannen in Tokio. Der USA-Kongress hat zusätzliche Finanzmittel in Höhe von 21 Millionen Dollar für die Hetzsender Radio Free Europe und Radio Liberty bewilligt. Das geht aus einem Beitrag der Washington Post hervor. Die Extragelder zum Jahresbudget 1983 sollen vor allem für den Ausbau der Subversion und Hetzpropaganda gegen die Sowjetunion eingesetzt werden. Diese Sender senden noch heute, so viel zum Ende des Kalten Krieges. Heiß muss er werden. Das ist das Ziel dieser Sender. Auch setzen die USA 1983 ihre Einmischung in Afghanistan fort. In Pyongyang fordern Journalisten den Stopp der imperialistischen Hochrüstung. Mehr als 15.000 Werktätige, darunter rund 5.000 Stahlarbeiter aus Sagunto, demonstrieren gestern in Madrid gegen die geplante Stilllegung des Eisenhüttenbetriebs in der ostspanischen Stadt. Unwetter wüteten in Indien und Europa. Türkische Dörfer waren von der Außenwelt abgeschnitten. In Bern wurde ein 17-Jähriger erschlagen. Auch in Österreich gab es Unwetter in der Nähe von Innsbruck. 50 Häuser wurden von Wasser und Schlamm überschwemmt. Geröllmassen blockierten das Ortszentrum. In Tokio wurde ein Riesensalamander von 1,25 Meter Länge gefangen. Rom machte sich Sorgen über seinen steigenden Grundwasserspiegel. Der Militärverlag der Deutschen Demokratischen Republik gab heraus Erlebnis Weltraum von Sigmund Jähn. Die erste Auflage erschien im dritten Quartal 1983, die zweite Auflage im ersten Quartal 1984. Berichtet wurde von einem erlebnisreichen Tag über 1000 Kinder im zentralen Pionierlager M.I. Kalinin. Ein Bericht von Oswald Mayer auf der Berlin-Seite. Zum Turn- und Sportfest brachte man eine Sonderbriefmarke heraus. Der Blick aufs Fernsehen. Im ersten, das Wetter, aktuelle Kamera, dann Bong, mit Jürgen Karnay, Prisma später, eine Gaunerkomödie, große Wette um ein kleines Bier. Im zweiten, Agnes Kraus, Alma schafft alle. Programm wie heute. Radio DDR 1, die musikalische Luftfracht, danach die Rarität, vom Jazz zum Soul, vom Chanson zum Rock'n'Roll. Sehr, sehr gute Sendung, habe ich ab und an gehört, direkt nach der Luftfracht. Danach gibt es etwas zum 85. Geburtstag von Hans Eisler. Im zweiten die Stunde der Klassik, Studio 80 und Konzertsaal im Funk. Berlin Rundfunk brachte Klaviermusik von Dmitri Schostakowitsch, danach die Jazzbühne Berlin 83 und danach die Opernszene. Stimme der DDR, die Beatkiste, danach die wissenschaftliche Weltanschauung und Berichte von den Dresdner Musikfestspielen 1983, 23 Uhr zwischen Chanson und Jazz, das war auch immer sehr hörenswert.

0: Das rhythmische Dessert wird unterbrochen für 25 Minuten. Die kleine Audiodatei. Gleich sind wir zurück.
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2: Die Tagesschauler bringen ein Schulprojekt unzensiert. Indirekt sagen sie, es gäbe in der Brit Zensur als das Normale. Denn dieses Schulprojekt ist ja die Gegenposition, die Ausnahme. Meine Kommentierung auf dem Visagenbuch, auf eine Grafik, Zitat, für diese Scheiße sind wir 89 nicht auf die Straße gegangen. Ich antworte, doch, genau dafür waren die, die auf der Straße waren, in der DDR auf der Straße, was immer sie auch gedacht haben mögen, warum sie es waren. Welch ein Armutszeugnis, das bis heute nicht kapiert zu haben. Wie gründlich Millionen DDR-Bürger Inhalte ihrer erstklassigen, weltbesten Bildung vergessen und oder vergessen haben. Zum Beispiel die Differenzierung subjektiv-objektiv. Das kommt freilich in den psychedelischen Brit-Stabi-Romantik-Komödien ebenso wenig vor wie in der Tagesschau, wie in den Keiftussen-Belehrungen aller Laberschaus. Das Wort Dialektik, das Wort Kritik, das Wort Paar, Kritik, Selbstkritik ebenso sind gelöscht aus dem öffentlichen Sprech und damit aus dem Denken der Massen. Nicht zuletzt die alten DDR-Männer, die nach dem Diktat der Westler wegen ihrer vermeintlich altmodisch Ungebildetheit ausgelacht wurden, wie zum Beispiel der Mielke in der Volkskammer Ende 1989 und verhasst gemacht wie die Honeckers, haben das schon immer gewusst und auch gesagt. Und Karl Eduard sowieso. Und wer hat warum nicht auf die gehört? Wie ich seit langem schreibe, aus. Die Idee wird zur materiellen Gewalt, wenn sie die Massen erfasst, folgt, logisch, auch wenn sie die Massen wieder verlässt und längst verlassen hat, wird die Idee materielle Gewalt, nur eben in eine andere Richtung. Im Staatsradio wird ein verkürzter Mix eines 80er-Jahre-Erfolgstitels abgespielt, Please Don't Go. Also dem deutschen Publikum wird nur die sogenannte Hookline gesendet mit der erfolgserinnerungskürzest Melodie. Diese Hookline, also Hakenlinie, verstehen mittlerweile sicher die meisten. Wir dürfen uns einbilden, Englisch zu können. Der Marabu bringt Köppel, der empört sich und der Marabu amüsiert sich über Köppels Empörung oder weist darauf deutlicher hin als sonst. Immerhin, Köppel differenziert zwischen den Deutschen und den deutschen Politikern. Es seien die Politiker. Die Deutschen machen ja tatsächlich gar nicht mit, meint der Köppel. Damit ist er ein hervorragender bürgerlicher Journalist alter Schule. Das entspricht den verlogenen, aber auch ehrlichen Darbietungen der Brit-Sender bis Ende 1989. Dann drehte sich der Wind noch einmal. Er hatte sich schon 1982 gedreht mit dem Wechsel von Sozen zu CDU-Hus. Genscher hat als Ami-Agent die sogenannte sozialliberale Koalition verraten und gesprengt. Und der Kohl war Kanzler geworden. Dann aber verheldet der Köppel den Kohl und sein angebliches Christentum. Der sei noch ein Staatsmann gewesen, mit dem oder einem solchen wäre der heutige Niedergang nicht möglich gewesen, fantasiert der Köppel. Das ist Blödsinn. Die Brit war auch damals schon eine Ami-Kolonie und die Politniks waren Vasallen der Amis. Die Amis haben damals aber eine andere Politik ausgegeben und gemacht und andere Befehle als später, als ab dem Endsieg über die Deutsche Demokratische. Sicher, der Kohl hatte noch etwas Vernünftiges, beziehungsweise Vernünftiges gelernt. Erst als Pimpf bei Adi, wo es noch keine sogenannte antiautoritäre Erziehung gegeben hat. Später bei Hitlers NSDAP-Gefolgsleuten auf der Universität. Gelacht haben linke Westler über Kohls Blödsprüche Anfang der 1980er, aber nicht viel anders wie heute Rechte über Annalenchen. Alsbald verging ihnen das Lachen, aber er hat die Raketenstationierung, die unter dem Verräter Sozen-Schmidt-Schnauze beschlossen worden war, dann durchführen lassen, die Berufsverbotspraxis gegen DKPler seit Brandt änderte sich dadurch nicht. Anfang der 90er rühmten sich die Hochrüster, sie hätten die UdSSR totgerüstet, Kohl war ein Endsieger, ein Todrüster, wie auch Schmidt-Schnauze. Das haben die Köppels nicht auf dem Schirm. Heute sehnen sich Russen und Deutsche nach dieser Politik zurück. Sie wollen nicht beschissen werden wie heute, sondern sie wollen beschissen werden wie damals. Das Prinzip der falschen Alternative. Dann kommt Köppel noch drauf, dass die Deutschen von Solidarität reden, aber eine Politik der Rücksichtslosigkeit machen. Das merkt der Köppel jetzt. Wir haben es seit 1990 gegen uns erfahren. Das hat den Köppel aber nie interessiert und interessiert ihn auch heute nicht, wie auch nicht die Dialektik Terror nach innen, Krieg nach außen. Dass das etwas mit demselben Christentum zu tun haben könnte, dass er eben an Kohl gelobt hatte, fällt ihm nicht ein. Typisch bürgerlicher Journalist. Das war unter Kohl auch schon so. Als Kohl regierte, hatten die Aminatullah keine so großen Kriege am Laufen. Die Bombardierung der Bundesrepublik Jugoslawien begann erst ein Jahr nach seiner Abwahl. Aber die Aggression gegen Nicaragua hat auch er, also Kohl, mitgemacht und unterstützt, wie Brandt und Schmidt-Schnauze, den Vietnamkrieg. Und wenn ein westdeutscher Soli-Brigadist ermordet wurde von sogenannten Kontras, hat es die Regierung Kohl nicht gejuckt, wie neulich die Sprengung des Milliardenprojekts Nord Stream. Köppel fantasiert dann, die am meisten profitieren, seien die Chinesen. Und schon ist der antikommunistische schwarze Peter wieder dort, wo er zu sein hat, bei den Kommunisten. Und super Linke können von Köppel lernen, dass die VRler, also die Volksrepublikaner in China, gar keine Kommunisten seien und die Volksrepublik China imperialistisch sei. Sicher werden Teile in Drohnen verbaut, die in der Volksrepublik hergestellt werden. Und wie sollten die Chinesen das regulieren? Wie sollten die das vermeiden können? Indem sie nicht mehr liefern, gegen alle Verträge verstoßen? Ich denke, die am meisten profitieren, sind die Ami-Profiteure, Kapitaleigner, CEOs, Händler, Produzenten, die Finanzbonzen wie die Weltpolitstrategen. Danach dann die EUler und nicht wesentlich auch Köppel selbst, da er sich dermaßen profilieren kann aufgrund dieser Politik als Opponent. Der Marabu bringt eine Zahl, die ich schon gehört, aber nicht notiert habe. Die Ukraine habe 2,4 Millionen Soldaten verloren. Wenn die Russen ein Viertel oder ein Zehntel so viel verloren haben, ist es auch schon tragisch genug. Das heißt doch, die Amis und ihre NATO-Kumpels haben es fertiggebracht, 3 bis 4 Millionen Slawen zu vernichten. Junge Männer und welche im besten Alter. Im Staats-TV ein Stück Menschheitsgerechtigkeitsfortschritt. Menschen mit tiefschwarzer Haut gewinnen ein Spiel einer kommerziellen Weltmeisterschaft gegen eine irakische Mannschaft. Da ich kein Fußballist bin, kann es sein, ich erinnere das nicht richtig. Aber bis zurück in die 60er waren solche Veranstaltungen europäisch weiß dominiert und Südamerikaner durften mitspielen. Aber Afrikaner in afrikanischen Mannschaften? Nee, nicht, dass ich wüsste. Die Fußballtusse behauptet heute früh, Deutschland sei aus der WM ausgestiegen im 16. Finale. Ein schönstes Beispiel für den politischen Passiv, also für eine aus Gründen der Wirksamkeit politischer Propaganda falsch verwendete grammatikalische Konstruktion. Und auch sonst ist der ideologische Falschsprech präsent. Erstens, ein Sechzehntelfinale ist kein Finale. Zweitens, die Passivkonstruktion. Es darf nicht sein, dass eine Drittweltmannschaft die Deutschen, jede Menge importierte, aktiv rausgekickt hat. Die Deutschen, also Objekt dieses Endes, also der Aktivität der anderen waren und nicht Subjekt. Also nicht die Afrikaner haben die Deutschen rausgekickt, sondern die Deutschen sind ausgestiegen. Wie beim Fußball, so auf Erden. Die GEZler zeigen Kongolesen beim Fußballgucken. Die Weißen haben den Negern einen riesigen Bildschirm hingestellt, den die Neger natürlich kaufen durften. Die Neger flippen aus. Wird gezeigt und erzählt. Die Sender, die den Blödsinn übertragen und die dafür hauptsächlich kassieren, sind die der Weißen. Und wieder tanzen die Neger nach der Pfeife der Amis und Westeuropäer. Zur Fußball-Hitparade. Der Fußball kommt ja aus England. Wie viele Sportbeschäftigungen, die aus Afrika oder Asien stammen, sind wohl olympisch? Und wie viel Prozent der Disziplinen stammen aus Europa und aus den USA? Ein Ex-Fußballer, der kommentieren darf, sagt: Warum nicht mal ein spanischer Trainer? Er meint für die Bums.de-Mannschaft. Ja, warum nicht? Warum überhaupt noch paar letzte Spieler mit deutschem Hintergrund? Was ist deutsch an dieser Mannschaft? Es ist deutsches Geld. Das ist das letzte Deutsche. Das Geld, das sich aber auch kaum noch von dem der anderen Westeuropäer unterscheidet. Attraktion, Attraktion, Attraktion, Attraktion. In Leipzig fahren die Straßenbahnen nicht, weil Bitumen von unten in die Gleise gequollen ist aufgrund der Temperaturen. Dass das eine Folge einer neueren Bauweise ist, darf nicht erwähnt werden. Wenn man ein Schotterbett hat, auf dem dann Gleise mit Betonschwellen liegen, quillt da nichts. Neuerdings werden aber die Straßenbahngleise in den Stadtgebieten auf Bitumen gebettet. Es geht um sanfteres Fahren und weniger Übertragung der Schwingungen, nötig auch durch immer schwerere Wagen. Früher wurden in der Stadt die Gleise mit Pflastersteinen eingefasst, da ist nichts gequollen. Nachts erfahre ich dann in der Kneipe, dass es in Berlin ähnliche Probleme gebe. Die neuen Straßenbahnen heißen Urban Liner, also ganz deutsche Straßenbahnen. Die sind so schwer, dass am Alex die unterirdischen Räume wie Fußgängertunnel, U-Bahn-Schächte und so weiter zusätzlich gestützt gesichert werden mussten, weshalb sie nun ein Jahr auf Halde standen, die Urban Liner, und erst jetzt die Jungfernfahrt absolvieren dürfen. Darf man das noch schreiben? Darf man das noch sagen? Jungfernfahrt, ist das nicht eine Diskriminierung des Weiblichen? Tja, die Westler mussten die Strabas ja unbedingt über den Alex führen vor 30 Jahren. In der DDR waren die Gleise um den Alex herumgeführt. Wozu so schwere Bahnen? Cui bono? Sie erklären es nicht. Als die Brücke in Dresden zusammengebrochen ist, habe ich das ja auch dahingehend kommentiert, ohne dass es mir vorher im Großfunk erzählt worden wäre, dass die viel schwereren Fahrzeuge in viel höherer Zahl, als es zu DDR-Zeiten üblich war, als es geplant wurde, die sogenannte Materialermüdung mitbewirkt haben. Wozu hat man mal was Technisches studiert? Und wenn dann diese Brücke nicht ordentlich gewartet wurde, wie so vieles aus der DDR seit 1990 nicht ordentlich gewartet wurde, dann bricht das Ding halt irgendwann mal zusammen.
3: Es fällt mir ja fast schwer, euch ein schönes Wochenende zu wünschen. Ne? Ich möchte nicht, dass ihr ein schönes Wochenende habt. Ich möchte, dass ihr über diesen Scheiß nachdenkt. Ja? Ich möchte, dass ihr mit anderen redet. Ja? Wir haben keine Zeit mehr für schöne Wochenenden. Uns läuft die Zeit davon. Ja? Die schönen Wochenenden sind erst einmal vorbei. Ja, wir müssen uns diesem Wahnsinn entgegenstellen. Ne? Und zwar jeder. Und das leider Gottes rund um die Uhr. Das ist so unbequem, ich weiß. Aber es muss sein.
2: Jens Zimmer will das Migrantische nicht und bekennt, er müsse das auch nicht begründen. Das stimmt. Und das sage ich schon lange. Das darf aber hauptmedial nicht gesagt werden. Der Jens vergisst, wir DDR-Bürger, er berichtet ja aus Berlin-Köpenick, wollten die Westler ab 1990 auch schon nicht. Hat aber keinen Jens interessiert. Und interessiert ihn auch heute nicht. Früher sei ihm dieses und jenes scheißegal gewesen. Herkunft, sexuelle Orientierung. Nun gehe es ihm auf den Sack, da es diktiert wird und so und dermaßen deutlich ist. Mir war es, so oder so, nie egal. Ich denke, das ist auch schon diktiert worden, als es ihn noch nicht gestört hat. Aber er hat in den Anfängen Ziele und Motive nicht erkannt. Er ist ja wohl auch ein wenig jünger als ich. Oder er hat auch profitieren wollen. Und nun sieht er sich als Verlierer. Ich habe von Anfang an gesehen, dass diejenigen Verlierer sein müssten, woher die kamen. Und nicht zuletzt auch ein großer Teil derer, die hergekommen sind. Anlässlich des Unabhängigkeitstags in den USA dürfen Ureinwohner reden im Brit-GEZ-TV. Sie reden Englisch, nicht ihre indigenen Sprachen. Wenn in der Ukraine Leute Russisch reden, wird es als das Verbrechen der Sowjetischen erzählt, nämlich der Russifizierung, die aber unter Befehlshaberschaft der Zaren durchgesetzt wurde, nicht der Sowjetischen. Und überall auf der Welt, wo verschiedene Völkerschaften unter eine Zentralmacht gestellt wurden, gab es die Tendenz, eine zentrale Sprache durchzusetzen. Das ist vernünftig und logisch. In der Brit wird also das Leben und wird die Unterdrückung der Ureinwohner der USA kritisch berichtet. Und die geht ja schon seit 500 Jahren, also schon vor den USA hat die begonnen. Aber in den USA wird nicht die Unterdrückung des DDR-Volks durch die Britler berichtet. Ein Ureinwohner sagt, er fühle sich nicht zugehörig zu den USA. Das wird hier als gut und richtig und verständlich erzählt. Wenn sich hier Millionen nicht zugehörig fühlen, wird es derzeit als AfD-böse gewertet. Die EU will wehrfähigen, wehrpflichtigen Ukrainern den Schutzstatus nicht weiterhin gewähren. Damit wollen die EUler die Verteidigungsfähigkeit der Ukraine absichern, helfen. Auch von Nicht-EU-Mitgliedern melden die GEZler. Das ist also die Aufgabe der EU. Kriegstüchtigkeit. Hier wie anderswo. Und nicht nur durch Effektivität in Produktion und Handel, sondern auch durch politadministrative Maßnahmen. Wenn das in den 80ern verkündet worden wäre, da wäre was los gewesen. Also, war es Aufgabe der EU, den syrischen Staat zu schwächen und dessen Verteidigungsfähigkeit, das hatte ich ja schon gesehen, damals vor 10, 11 Jahren. Und notiert habe ich es auch, als die syrischen jungen Männer hierher importiert wurden, massenhaft. Und diese Aminato-EU-Politik war siegreich, wie wir wissen. Aber gesagt haben sie es damals nicht. Nicht so.
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0: Zwei Möglichkeiten der Eskalation gab es gestern zu Berlin-Köpenick. Menschen des gehobenen Alters in dunkler Kleidung trafen sich bei The Cure. Berlin, Berlin. Und Menschen gehobenen Alters bunt gekleidet am Schloss.
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0: Zum 80. Geburtstag eskalierte Regina Toss.
5: Liebe Regina, herzlichen Glückwunsch zu deinem Geburtstag. Ich bin Oliver Igel, der Bezirksbürgermeister von Treptow-Köpenick und wir sind so stolz darauf, dass wir dich in unserem Bezirk haben und dass du so viele tolle Auftritte machst mit so vielen tollen Hits. Vielen Dank für dein Lebenswerk.
0: Oliver Igel, SPD.
6: Das ist richtig.
0: Aber auch Parteilose hatten Zugang.
7: Unser Kollege.
6: Kollege Jürgen Eger, auch hier beim 80. Geburtstag von Regina Toss. Dann schick ihr mal einen Gruß in die Welt.
7: Ja, also der Marabu hat ja alarmiert. Man hat ja den Befehl ausgegeben, dass wir alle hier sind heute.
8: So ist es.
7: Und deswegen sind wir hier und hören jetzt vielleicht nicht unbedingt das Lied, was man hören will, aber das gehört halt dazu.
6: Dann alles Gute, Regina, zum 80.
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0: Hart weitergehen wird es dieses Jahr.
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0: Eine harte Meldung aus Österreich. Die Tiroler FPÖ schließt eine Gemeinderätin aus der Partei aus. Die Innsbruckerin Marlene Trinkel. Das führt uns direkt zu unserer heutigen ersten Trinkpause.
10: Ich schlage vor, das Glas zu erheben und zu trinken.
0: Obwohl die neuen Alkoholsteuern kommen, das Bundeskartellamt informiert über die Tagesschau vom Tankrabatt, kam zu rund 80% bei den Autofahrern an. Gestern auf der Fahrt sah ich eine Tankstelle, 2,45 Euro der Liter. Gallone geben sie ja nicht ab, aber nicht schlimm, dann fährt man Zug. Aber nicht zwischen Köln, Düsseldorf, die Bahnstrecke gesperrt nach Böschungsbrand. Aber auch das ist alles nicht schlimm. Nehmt euch mal raus. Die Tagesschau träumt, der gesunkene Ölpreis und der Tankrabatt haben die Preisentwicklung zuletzt entscheidend gedämpft. Nahrungsmittel waren teils deutlich günstiger, während sich einige Dienstleistungen verteuerten. Das Statistische Bundesamt veröffentlicht, ja, irgendwas müssen sie ja auch machen. Man schreibt noch von Entspannung im Iran-Konflikt. Naja, gleiches Medium, Rahmenabkommen aufgekündigt, immer wieder Angriffe. Die USA fordern vom Iran freien Seeweg. Es geht um die Straße von Hormus.
11: Die Straße von Hormus ist wieder geöffnet.
0: Danke, beste Svetlana.
12: Inflation. Every
0: day, all day long. Das Erlebnis. Inflation. Inflation. Erhebliche Glückwünsche für den 11. Juli 2026, dem Tag, nachdem Regina Toss von allen, wirklich allen...
13: Wie scheiße Haut gaben dir?
0: Naja, fast allen hochgelebt wurde. Was mir aufgefallen ist, nur eine Integrationsbemühte habe ich gesehen bei der Veranstaltung. Aber immerhin drei Asiaten, das führt uns direkt nach China. Meldung von CGTN.
14: Drei Chinesen mit dem Kontrabass saßen auf der Straße und erzählten sich was.
0: Xi Jinping führte in Peking Gespräche mit der namibischen Präsidentin. Er traf den Vorsitzenden des Ministerrates Nordkoreas in der großen Halle des Volkes in Peking, Pak Tae-song, und fordert China und Nordkorea auf, die Modernisierung weiter voranzutreiben. Ist es nicht reizvoll, wie Xi Jinping für sein Nachbarland gleich mitspricht? Alexander Lukaschenko, Weißrusslands Präsident, traf sich mit dem Usbekischen. Preisregulierung wurde in Weißrussland angepasst, so Belta. Die Liste der preisregulierten Waren soll von 199 auf 76 Positionen gekürzt werden. Güter, die nicht zum täglichen Bedarf gehören. Und die Wintergerste wurde bereits auf 30% der Fläche Weißrusslands geerntet. Bei einer Pressekonferenz in Mosambik mit der dortigen Außenministerin in Maputo, Maria Lukas, erklärte Sergej Lavrov, Moskau habe das Vertrauen in die Bereitschaft des Westens zu ernsthaften Friedensverhandlungen über die Ukraine verloren. Frühere Vermittlungsversuche wurden stets untergraben. Dann wird bald ein anderes Konzept unsere Aufmerksamkeit erlangen. In den Niederlanden haben Unbekannte einen sowjetischen Soldatenfriedhof geschändet. Der Verteidigungsminister nannte den Vorfall inakzeptabel. Es berichtet die niederländische NOS. Russische Analysten bewerten den NATO-Gipfel mit Wahl der Eskalation. Es berichtet das Portal MK, Sergej Balchenko.
11: Und nun die weiteren Nachrichten.
0: Danke, beste Svetlana. Nach Mord an einer Elfjährigen gibt es eine Gewaltwelle in Indien. Bundespräsident Frank-Walter Steinmeier hat seinen neuen Amtssitz bezogen.
15: Unsere Demokratie.
0: Das Schloss Bellevue wird saniert.
15: Und über allem steht ein Fixstern.
0: In Großbritannien wurde eine Ex-Ministerin ermordet. Good morning. Ein 26-Jähriger wurde festgenommen. Beherzt tritt die Tagesschau nach. Die Ex-Ministerin war rechtskonservativ. Nicht gesichert. Neues Gesetz in Frankreich. Schüsse aus der Dienstwaffe werden als Notwehr behandelt. Opfer müssen beweisen, dass der Beamte die Waffe regelwidrig benutzt hat. Das wird angesichts der Trefferqualität nicht in jedem Fall möglich sein. Tolles Gesetz, ihr Lieben, aber damit lassen sich Probleme mittelfristig aus der Welt schaffen. Die Europäische Union sieht eine Suchtgefahr bei Facebook und Instagram, fordert vom Mutterkonzern Meta besseren Schutz.
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0: Elon Musk, er war übrigens auch nicht beim 80. Geburtstag von Regina Toss, dafür aber...
9: Die Hörer von Radio Marabu hören in diesem Moment den Andreas Holm und der grüßt sie ganz, ganz herzlich. Die Damen natürlich und die Herren.
0: Gut, dass er uns Herren nicht vergessen hat.
17: Das Problem sind Männer.
0: Und die Wichtigkeit.
8: Wichtigste.
13: Liebe Regina, einen ganz herzlichen Geburtstagsgruß und alles Liebe. Du weißt, ich will nur das Beste für dich. Deine Elke.
8: Und heute 16 Uhr hören wir alle Regina Toss. Sendung Nimm das Lied als Souvenir auf DDR 1. Sie spielt heute Bonnie Tyler. Sie spielt Deep Purple mit Child in Time und Santana. Wetter, Sommer im Norden und Osten mit Wolken. Zurück auf DDR 1, das rhythmische Dessert. Wir bringen Ihnen den Klang des Rundfunks und des Fernsehens der DDR zurück. Weiter geht es nach 14 Uhr mit Viktor Alders, Radio Nordsee International, Westradio. Auf DDR 1, Viktor Alders lebt in Den Haag und von Den Haag aus hatte man eine gute Sicht auf die Seesender der 70er Jahre. Ab 16 Uhr, unsere Kollegin Regina Thorsten nimmt das Lied als Souvenir und das geht dann nahtlos über in die Tanzmusik. Ab

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2: Jürgen Eger auf DDR 1. Wir sind gleich zurück.
3: An die Friedensaktivisten. Bitte erinnert bei euren Veranstaltungen auch an Olof Palme und die Olof Palme Friedensmärsche, die im Herbst 1987 in der DDR stattgefunden haben. Am 2. September letzten Jahres haben wir die Olof Palme Friedensmärsche in Stralsund wieder aufgenommen, um an das Lebenswerk von Olof Palme zu erinnern. Und da auch 1987 die Märsche in Stralsund begannen. Palme besuchte 84 Stralsund und nach seiner Ermordung am 28. Februar 86 wurden Plätze in mehreren Städten nach ihm benannt. Kein anderer westlicher Politiker hatte sich so wie der damalige schwedische Ministerpräsident für Frieden, Völkerverständigung, atomare Abrüstung und eine Annäherung zwischen den Ost- und Westblöcken eingesetzt. 2023 haben in den folgenden Städten Olof Palme Friedensmärsche stattgefunden: Stralsund, Potsdam, Neubrandenburg, Barth, Rostock, Pasewalk, Bad Doberan, Grimmen, Waren-Müritz, Roßwein, Dresden, Bad Düben. Regina Toss, immer am Sonnabend auf DDR 1, 16 bis 18 Uhr mit ihrer Radiosendung Nimm das Lied als Souvenir und jetzt gemeinsam mit Dagmar Gelbke und Dagmar Friedrich und dem Stück Auferstehung der Ruinen, DDR-Revue der Komödie Dresden unterwegs. Erste Termine, 28. März 2026, Arndt-Bause-Saal Berlin, bereits ausverkauft, Eisleben am 1. April im Mechthild-Kloster. Dann das Altstadttheater Köpenick am 7. und am 10. April ausverkauft, am 24. April der Arndt-Bause-Saal nochmal Berlin. Die eigentliche Tournee startet dann am 24. September. Dessau, Marienkirche, 18. Oktober, Reichenbach, Neuberienhaus, Dresden Komödie, 19. Oktober, 20. Oktober, die Pottiswalde, die Parkseele, 21. Oktober, Stolberg, Erzgebirge, der Bürgergarten, Oelsnitz, Stadthalle, 22. Oktober, 23. Oktober, Frankenberg, Kulturforum, Stadtpark, Großenhain, Remote Halle, 31. Oktober, Zeitz im UZ am 1. November, 2. November, Kamenz, Festsaal, Hotel Flair, Torgau, Kulturhaus, am 6. November, 7. November, Frankfurt Kleist Forum, 8. November Finsterwalde Kulturweberei, 17. November Ilmenau Festhalle, 18. November Pößneck Schützenhaus und am 19. November Staßfurt das Salzland Theater. Regina Toss, Dagmar Gelbke. Dagmar Friedrich.
4: Halten Sie vom Tango.
3: Auferstehung der Ruinen. Oh.

0: Aus Berlin, der Dichtersänger Jürgen Egger auf Radio Marabu.
1: Tagesschauler bringen ein Schulprojekt unzensiert. Indirekt sagen sie, es gäbe in der Brit Zensur als das Normale. Denn dieses Schulprojekt ist ja die Gegenposition, die Ausnahme. Meine Kommentierung auf dem Visagenbuch, auf eine Grafik, Zitat, für diese Scheiße sind wir 89 nicht auf die Straße gegangen. Ich antworte, doch, genau dafür waren die, die auf der Straße waren, in der DDR auf der Straße, was immer sie auch gedacht haben mögen, warum sie es waren. Welch ein Armutszeugnis, das bis heute nicht kapiert zu haben. Wie gründlich Millionen DDR-Bürger Inhalte ihrer erstklassigen, weltbesten Bildung vergessen und oder vergessen haben. Zum Beispiel die Differenzierung subjektiv-objektiv. Das kommt freilich in den psychedelischen Brit-Stabi-Romantik-Komödien ebenso wenig vor wie in der Tagesschau, wie in den Keiftussen-Belehrungen aller Labershaus. Das Wort Dialektik, das Wort Kritik, das Wort Paar, Kritik, Selbstkritik ebenso sind gelöscht aus dem öffentlichen Sprech und damit aus dem Denken der Massen. Nicht zuletzt die alten DDR-Männer, die nach dem Diktat der Westler wegen ihrer vermeintlich altmodisch Ungebildetheit ausgelacht wurden, wie zum Beispiel der Mielke in der Volkskammer Ende 1989 und verhasst gemacht wie die Honeckers, haben das schon immer gewusst und auch gesagt. Und Karl Eduard sowieso. Und wer hat warum nicht auf die gehört? Wie ich seit langem schreibe, aus. Die Idee wird zur materiellen Gewalt, wenn sie die Massen erfasst, folgt, logisch. Auch wenn sie die Massen wieder verlässt und längst verlassen hat, wird die Idee materielle Gewalt, nur eben in eine andere Richtung. Im Staatsradio wird ein verkürzter Mix eines 80er-Jahre-Erfolgstitels abgespielt, Please Don't Go. Also dem deutschen Publikum wird nur die sogenannte Hookline gesendet mit der erfolgserinnerungskürzest Melodie. Diese Hookline, also Hakenlinie, verstehen mittlerweile sicher die meisten. Wir dürfen uns einbilden, Englisch zu können. Der Marabu bringt Köppel, der empört sich und der Marabu amüsiert sich über Köppels Empörung oder weist darauf deutlicher hin als sonst. Immerhin, Köppel differenziert zwischen den Deutschen und den deutschen Politikern. Es seien die Politiker. Die Deutschen machen ja tatsächlich gar nicht mit, meint der Köppel. Damit ist er ein hervorragender bürgerlicher Journalist alter Schule. Das entspricht den verlogenen, aber auch ehrlichen Darbietungen der Brit-Sender bis Ende 1989. Dann drehte sich der Wind noch einmal. Er hatte sich schon 1982 gedreht mit dem Wechsel von Sozen zu CDU-Hus. Genscher hat als Ami-Agent die sogenannte sozialliberale Koalition verraten und gesprengt. Und der Kohl war Kanzler geworden. Dann aber verheldet der Köppel den Kohl und sein angebliches Christentum. Der sei noch ein Staatsmann gewesen, mit dem oder einem solchen wäre der heutige Niedergang nicht möglich gewesen, fantasiert der Köppel. Das ist Blödsinn. Die Brit war auch damals schon eine Ami-Kolonie und die Politniks waren Vasallen der Amis. Die Amis haben damals aber eine andere Politik ausgegeben und gemacht und andere Befehle als später, als ab dem Endsieg über die Deutsche Demokratische. Sicher, der Kohl hatte noch etwas Vernünftiges bzw. Vernünftiges gelernt. erst als Pimpf bei Adi, wo es noch keine sogenannte antiautoritäre Erziehung gegeben hat, später bei Hitlers NSDAP-Gefolgsleuten auf der Universität. Gelacht haben linke Westler über Kohls Blödsprüche Anfang der 1980er, aber nicht viel anders wie heute Rechte über Annalenchen. Alsbald verging ihnen das Lachen, aber er hat die Raketenstationierung, die unter dem Verräter Sozenschmidt-Schnauze beschlossen worden war, dann durchführen lassen, die Berufsverbotspraxis gegen DKPler seit Brandt änderte sich dadurch nicht. Anfang der 90er rühmten sich die Hochrüster, sie hätten die UdSSR totgerüstet, Kohl war ein Endsieger, ein Todrüster, wie auch Schmidt-Schnauze, das haben die Köppels nicht auf dem Schirm. Heute sehnen sich Russen und Deutsche nach dieser Politik zurück. Sie wollen nicht beschissen werden wie heute, sondern sie wollen beschissen werden wie damals. Das Prinzip der falschen Alternative. Dann kommt Köppel noch drauf, dass die Deutschen von Solidarität reden, aber eine Politik der Rücksichtslosigkeit machen. Das merkt der Köppel jetzt. Wir haben es seit 1990 gegen uns erfahren. Das hat den Köppel aber nie interessiert und interessiert ihn auch heute nicht, wie auch nicht die Dialektik Terror nach innen, Krieg nach außen. Dass das etwas mit demselben Christentum zu tun haben könnte, dass er eben an Kohl gelobt hatte, fällt ihm nicht ein. Typisch bürgerlicher Journalist. Das war unter Kohl auch schon so. Als Kohl regierte, hatten die Aminatola keine so großen Kriege am Laufen. Die Bombardierung der Bundesrepublik Jugoslawien begann erst ein Jahr nach seiner Abwahl. Aber die Aggression gegen Nicaragua hat auch er, also Kohl, mitgemacht und unterstützt, wie Brandt und Schmidt-Schnauze, den Vietnamkrieg. Und wenn ein westdeutscher Soli-Brigadist ermordet wurde von sogenannten Kontras, hat es die Regierung Kohl nicht gejuckt, wie neulich die Sprengung des Milliardenprojekts Nord Stream. Köppel fantasiert dann, die, die am meisten profitieren, seien die Chinesen. Und schon ist der antikommunistische schwarze Peter wieder dort, wo er zu sein hat, bei den Kommunisten. Und super Linke können von Köppel lernen, dass die VRler, also die Volksrepublikaner in China, gar keine Kommunisten seien und die Volksrepublik China imperialistisch sei. Sicher werden Teile in Drohnen verbaut, die in der Volksrepublik hergestellt werden. Und wie sollten die Chinesen das regulieren? Wie sollten die das vermeiden können? Indem sie nicht mehr liefern, gegen alle Verträge verstoßen? Ich denke, die, die am meisten profitieren, sind die Ami-Profiteure, Kapitaleigner, CEOs, Händler, Produzenten, die Finanzbonzen wie die Weltpolitstrategen. Danach dann die EUler und nicht wesentlich auch Köppel selbst, da er sich dermaßen profilieren kann aufgrund dieser Politik als Opponent. Der Marabu bringt eine Zahl, die ich schon gehört, aber nicht notiert habe. Die Ukraine habe 2,4 Millionen Soldaten verloren. Wenn die Russen ein Viertel oder ein Zehntel so viel verloren haben, ist es auch schon tragisch genug. Das heißt doch, die Amis und ihre NATO-Kumpels haben es fertiggebracht, 3 bis 4 Millionen Slawen zu vernichten. Junge Männer und welche im besten Alter. Im Staats-TV ein Stück Menschheitsgerechtigkeitsfortschritt. Menschen mit tiefschwarzer Haut gewinnen ein Spiel einer kommerziellen Weltmeisterschaft gegen eine irakische Mannschaft. Da ich kein Fußballist bin, kann es sein, ich erinnere das nicht richtig. Aber bis zurück in die 60er waren solche Veranstaltungen europäisch weiß dominiert und Südamerikaner durften mitspielen. Aber Afrikaner in afrikanischen Mannschaften? Nee, nicht, dass ich wüsste. Die Fußballtusse behauptet heute früh, Deutschland sei aus der WM ausgestiegen im 16. Finale. Ein schönstes Beispiel für den politischen Passiv, also für eine aus Gründen der Wirksamkeit politischer Propaganda falsch verwendete grammatikalische Konstruktion. Und auch sonst ist der ideologische Falschsprech präsent. Erstens, ein 16-Finale ist kein Finale. Zweitens, die Passivkonstruktion. Es darf nicht sein, dass eine Drittweltmannschaft die Deutschen, jede Menge importierte, aktiv rausgekickt hat. Die Deutschen, also Objekt dieses Endes, also der Aktivität der anderen waren und nicht Subjekt. Also nicht die Afrikaner haben die Deutschen rausgekickt, sondern die Deutschen sind ausgestiegen. Wie beim Fußball, so auf Erden. Die GEZler zeigen Kongolesen beim Fußballgucken. Die Weißen haben den Negern einen riesigen Bildschirm hingestellt, den die Neger natürlich kaufen durften. Die Neger flippen aus. Wird gezeigt und erzählt. Die Sender, die den Blödsinn übertragen und die dafür hauptsächlich kassieren, sind die der Weißen. Und wieder tanzen die Neger nach der Pfeife der Amis und Westeuropäer. Zur Fußball-Hitparade. Der Fußball kommt ja aus England. Wie viele Sportbeschäftigungen, die aus Afrika oder Asien stammen, sind wohl olympisch? Und wie viel Prozent der Disziplinen stammen aus Europa und aus den USA? Ein Ex-Fußballer, der kommentieren darf, sagt: Warum nicht mal ein spanischer Trainer? Er meint für die Bums.de-Mannschaft. Ja, warum nicht? Warum überhaupt noch paar letzte Spieler mit deutschem Hintergrund? Was ist deutsch an dieser Mannschaft? Es ist deutsches Geld. Das ist das letzte Deutsche. Das Geld, das sich aber auch kaum noch von dem der anderen Westeuropäer unterscheidet. Attraktion, Attraktion, Attraktion, Attraktion. In Leipzig fahren die Straßenbahnen nicht, weil Bitumen von unten in die Gleise gequollen ist aufgrund der Temperaturen. Dass das eine Folge einer neueren Bauweise ist, darf nicht erwähnt werden. Wenn man ein Schotterbett hat, auf dem dann Gleise mit Betonschwellen liegen, quillt da nichts. Neuerdings werden aber die Straßenbahngleise in den Stadtgebieten auf Bitumen gebettet. Es geht um sanfteres Fahren und weniger Übertragung der Schwingungen, nötig auch durch immer schwerere Wagen. Früher wurden in der Stadt die Gleise mit Pflastersteinen eingefasst, da ist nichts gequollen. Nachts erfahre ich dann in der Kneipe, dass es in Berlin ähnliche Probleme gebe. Die neuen Straßenbahnen heißen Urban Liner, also ganz deutsche Straßenbahnen. Die sind so schwer, dass am Alex die unterirdischen Räume wie Fußgängertunnel, U-Bahn-Schächte und so weiter zusätzlich gestützt gesichert werden mussten, weshalb sie nun ein Jahr auf Halde standen, die Urban Liner, und erst jetzt die Jungfernfahrt absolvieren dürfen. Darf man das noch schreiben? Darf man das noch sagen? Jungfernfahrt, ist das nicht eine Diskriminierung des Weiblichen? Tja, die Westler mussten die Strabas ja unbedingt über den Alex führen vor 30 Jahren. In der DDR waren die Gleise um den Alex herumgeführt. Wozu so schwere Bahnen? Cui bono? Sie erklären es nicht. Als die Brücke in Dresden zusammengebrochen ist, habe ich das ja auch dahingehend kommentiert, ohne dass es mir vorher im Großfunk erzählt worden wäre, dass die viel schwereren Fahrzeuge in viel höherer Zahl, als es zu DDR-Zeiten üblich war, als es geplant wurde, die sogenannte Materialermüdung mitbewirkt haben. Wozu hat man mal was Technisches studiert? Und wenn dann diese Brücke nicht ordentlich gewartet wurde, wie so vieles aus der DDR seit 1990 nicht ordentlich gewartet wurde, dann bricht das Ding halt irgendwann mal zusammen.
2: Es fällt mir ja fast schwer, euch ein schönes Wochenende zu wünschen. Ne? Ich möchte nicht, dass ihr ein schönes Wochenende habt. Ich möchte, dass ihr über diesen Scheiß nachdenkt. Ja? Ich möchte, dass ihr mit anderen redet. Ja? Wir haben keine Zeit mehr für schöne Wochenenden. Uns läuft die Zeit davon. Ja? Die schönen Wochenenden sind erst einmal vorbei. Ja, wir müssen uns diesem Wahnsinn entgegenstellen. Und zwar jeder. Und das leider Gottes rund um die Uhr. Das ist so unbequem, ich weiß. Aber es muss sein.
1: Jens Zimmer will das Migrantische nicht und bekennt, er müsse das auch nicht begründen. Das stimmt. Und das sage ich schon lange. Das darf aber hauptmedial nicht gesagt werden. Der Jens vergisst, wir DDR-Bürger, er berichtet ja aus Berlin-Köpenick, wollten die Westler ab 1990 auch schon nicht. Hat aber keinen Jens interessiert und interessiert ihn auch heute nicht. Früher sei ihm dieses und jenes scheißegal gewesen, Herkunft, sexuelle Orientierung. Nun gehe es ihm auf den Sack, da es diktiert wird und so und dermaßen deutlich ist. Mir war es, so oder so, nie egal. Ich denke, das ist auch schon diktiert worden, als es ihn noch nicht gestört hat. Aber er hat in den Anfängen Ziele und Motive nicht erkannt. Er ist ja wohl auch ein wenig jünger als ich. Oder er hat auch profitieren wollen. Und nun sieht er sich als Verlierer. Ich habe von Anfang an gesehen, dass diejenigen Verlierer sein müssten, woher die kamen. Und nicht zuletzt auch ein großer Teil derer, die hergekommen sind. Anlässlich des Unabhängigkeitstags in den USA dürfen Ureinwohner reden im Brit-GEZ-TV. Sie reden Englisch, nicht ihre indigenen Sprachen. Wenn in der Ukraine Leute Russisch reden, wird es als das Verbrechen der Sowjetischen erzählt, nämlich der Russifizierung, die aber unter Befehlshaberschaft der Zaren durchgesetzt wurde, nicht der Sowjetischen. Und überall auf der Welt, wo verschiedene Völkerschaften unter eine Zentralmacht gestellt wurden, gab es die Tendenz, eine zentrale Sprache durchzusetzen. Das ist vernünftig und logisch. In der Brit wird also das Leben und wird die Unterdrückung der Ureinwohner der USA kritisch berichtet. Und die geht ja schon seit 500 Jahren, also schon vor den USA hat die begonnen. Aber in den USA wird nicht die Unterdrückung des DDR-Volks durch die Britler berichtet. Ein Ureinwohner sagt, er fühle sich nicht zugehörig zu den USA. Das wird hier als gut und richtig und verständlich erzählt. Wenn sich hier Millionen nicht zugehörig fühlen, wird es derzeit als AfD-böse gewertet. Die EU will wehrfähigen, wehrpflichtigen Ukrainern den Schutzstatus nicht weiterhin gewähren. Damit wollen die EUler die Verteidigungsfähigkeit der Ukraine absichern, helfen. Auch von Nicht-EU-Mitgliedern melden die GEZler. Das ist also die Aufgabe der EU. Kriegstüchtigkeit. Hier wie anderswo. Und nicht nur durch Effektivität in Produktion und Handel, sondern auch durch politadministrative Maßnahmen. Wenn das in den 80ern verkündet worden wäre, da wäre was los gewesen. Also, war es Aufgabe der EU, den syrischen Staat zu schwächen und dessen Verteidigungsfähigkeit, das hatte ich ja schon gesehen, damals vor 10, 11 Jahren. Und notiert habe ich es auch, als die syrischen jungen Männer hierher importiert wurden, massenhaft. Und diese Ami-NATO-EU-Politik war siegreich, wie wir wissen. Aber gesagt haben sie es damals nicht. Nicht so wie jetzt.
3: Das Dossier. Zwei Möglichkeiten der Eskalation gab es gestern zu Berlin-Köpenick. Menschen des gehobenen Alters in dunkler Kleidung trafen sich bei The Cure. Und Menschen gehobenen Alters bunt gekleidet am Schloss.
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3: Zum 80. Geburtstag eskalierte Regina Toss.
5: Liebe Regina, herzlichen Glückwunsch zu deinem Geburtstag. Ich bin Oliver Igel, der Bezirksbürgermeister von Treptow-Köpenick. Und wir sind so stolz darauf, dass wir dich in unserem Bezirk haben und dass du so viele tolle Auftritte machst mit so vielen tollen Hits. Vielen Dank für dein Lebenswerk.
3: Oliver Igel, SPD.
6: Das ist richtig.
3: Aber auch Parteilose hatten Zugang.
7: Unser Kollege.
6: Kollege Jürgen Eger auch hier beim 80. Geburtstag von Regina Tost. Dann schick ihr mal einen Gruß in die Welt.
7: Ja, also der Marabu hat ja alarmiert. Man hat ja den Befehl ausgegeben, dass wir alle hier sind heute.
6: So ist es.
7: Und deswegen sind wir hier und hören jetzt vielleicht nicht unbedingt das Lied, was man hören will, aber das gehört halt dazu.
6: Dann alles Gute, Regina, zum 80.
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11: Eine harte Meldung aus Österreich. Die Tiroler FPÖ schließt eine Gemeinderätin aus der Partei aus. Die Innsbruckerin Marlene Trinkel. Das führt uns direkt zu unserer heutigen ersten Trinkpause.
12: Ich schlage vor, das Glas zu erheben und zu trinken.
11: Wo die neuen Alkoholsteuern kommen. Das Bundeskartellamt informiert über die Tagesschau vom Tankrabatt, kam zu rund 80% bei den Autofahrern an. Gestern auf der Fahrt sah ich eine Tankstelle, 2,45 Euro der Liter. Gallone geben sie ja nicht ab. Aber nicht schlimm, dann fährt man Zug. Aber nicht zwischen Köln, Düsseldorf, die Bahnstrecke gesperrt nach Böschungsbrand. Aber auch das ist alles nicht schlimm. Nehmt euch mal raus. Die Tagesschau träumt, der gesunkene Ölpreis und der Tankrabatt haben die Preisentwicklung zuletzt entscheidend gedämpft. Nahrungsmittel waren teils deutlich günstiger, während sich einige Dienstleistungen verteuerten. Das Statistische Bundesamt veröffentlicht, ja, irgendwas müssen sie ja auch machen. Man schreibt noch von Entspannung im Iran-Konflikt. Naja, gleiches Medium, Rahmenabkommen aufgekündigt, immer wieder Angriffe. Die USA fordern vom Iran freien Seeweg. Es geht um die Straße von Hormus.
13: Die Straße von Hormus ist wieder geöffnet.
11: Danke, beste Svetlana.
14: Inflation.
15: Das Erlebnis. Inflation. Inflation.
11: Erhebliche Glückwünsche für den 11. Juli 2026, dem Tag, nachdem Regina Toss von allen, wirklich allen...
16: Wie scheiße Haut gaben dir?
11: Naja, fast allen hochgelebt wurde. Was mir aufgefallen ist, nur eine Integrationsbemühte habe ich gesehen bei der Veranstaltung. Aber immerhin drei Asiaten, das führt uns direkt nach China. Meldung von CGTN.
17: Drei Chinesen mit dem Kontrabass saßen auf der Straße und erzählten sich was.
11: Xi Jinping führte in Peking Gespräche mit der namibischen Präsidentin. Er traf den Vorsitzenden des Ministerrates Nordkoreas in der großen Halle des Volkes in Peking, Pak Tae-song, und forderte China und Nordkorea auf, die Modernisierung weiter voranzutreiben. Ist es nicht reizvoll, wie Xi Jinping für sein Nachbarland gleich mitspielt? Alexander Lukaschenko, Weißrusslands Präsident, traf sich mit dem Usbekischen. Preisregulierung wurde in Weißrussland angepasst, so Belta. Die Liste der preisregulierten Waren soll von 199 auf 76 Positionen gekürzt werden. Güter, die nicht zum täglichen Bedarf gehören. Und die Wintergerste wurde bereits auf 30% der Fläche Weißrusslands geerntet. Bei einer Pressekonferenz in Mosambik mit der dortigen Außenministerin in Maputo, Maria Lukas, erklärte Sergej Lavrov, Moskau habe das Vertrauen in die Bereitschaft des Westens zu ernsthaften Friedensverhandlungen über die Ukraine verloren. Frühere Vermittlungsversuche wurden stets untergraben. Dann wird bald ein anderes Konzept unsere Aufmerksamkeit erlangen. In den Niederlanden haben Unbekannte einen sowjetischen Soldatenfriedhof geschändet. Der Verteidigungsminister nannte den Vorfall inakzeptabel. Es berichtet die niederländische NOS. Russische Analysten bewerten den NATO-Gipfel mit Wahl der Eskalation. Es berichtet das Portal MK, Sergej Balchenko.
13: Und nun die weiteren Nachrichten.
11: Danke, beste Svetlana. Nach Mord an einer Elfjährigen gibt es eine Gewaltwelle in Indien. Bundespräsident Frank-Walter Steinmeier hat seinen neuen Amtssitz bezogen.
18: Unsere Demokratie, Demokratie, Demokratie.
11: Das Schloss Bellevue wird saniert.
18: Und über allem steht ein Fixstern.
11: In Großbritannien wurde eine Ex-Ministerin ermordet. Good morning. Ein 26-Jähriger wurde festgenommen. Beherzt tritt die Tagesschau nach. Die Ex-Ministerin war rechtskonservativ. Nicht gesichert. Neues Gesetz in Frankreich. Schüsse aus der Dienstwaffe werden als Notwehr behandelt. Opfer müssen beweisen, dass der Beamte die Waffe regelwidrig benutzt hat. Das wird angesichts der Trefferqualität nicht in jedem Fall möglich sein. Tolles Gesetz, ihr Lieben, aber damit lassen sich Probleme mittelfristig aus der Welt schaffen.
16: schaffen. Die Europäische Union sieht eine Suchtgefahr bei Facebook und Instagram, fordert vom Mutterkonzern Meta besseren Schutz.
19: I can't hear you.
16: Elon Musk, er war übrigens auch nicht beim 80. Geburtstag von Regina Toss, dafür aber...
8: Die Hörer von Radio Marabu hören in diesem Moment den Andreas Holm und der grüßt sie ganz, ganz herzlich. Die Damen natürlich und die Herren.
16: Gut, dass er uns Herren nicht vergessen hat.
20: Das Problem sind Männer.
16: Und die wichtigste...
21: Liebe Regina, einen ganz herzlichen Geburtstagsgruß und alles Liebe. Du weißt, ich will nur das Beste für dich. Deine Elke.
16: Und heute 16 Uhr hören wir alle Regina Toss Sendung. Nimm das Lied als Souvenir

Besitzer gegen ein Schweigegeld von der Konkurrenz Radio Veronica verstummte Radio Nordsee im Oktober 1970. 1971 kehrte man zurück. Ab 1973 kam es durch Nordseestürme zu häufigen Sendeausfällen. Auch belasteten RNI Vorwürfe, nach Sendeschluss im Auftrag des NFS der DDR verschlüsselte Botschaften zu übermitteln. 1973 startete RNI eine Legalisierungskampagne, vergebens. In der Nacht zum 1. September 1974 musste der Sendebetrieb endgültig eingestellt werden. Grund war das Anti-Pirate Law, ein Anti-Piraten-Radio-Gesetz in den Niederlanden. Später wurde das Schiff an Libyen verkauft. Man sendete bis 1983 religiöse Programme für die revolutionäre Volksarmee von Muammar al-Gaddafi. 1984 wurde die Mebo II im Golf von Sidra von der libyschen Marine versenkt. Zurück jetzt zum Kollegen Viktor Alders aus Den Haag.

0: lokaler Liedermacher aus Dresden, Jan Songking.
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1: Ein politischer Liedermacher. Esteban Cortis.

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Sonnabend, 16 Uhr, nimm das Lied als Souvenir auf ihrem DDR 1. Als Gastgeberin begrüßen wir Regina Toss, 1964 von Heinz Quermann in Zwickau auf der Suche nach Nachwuchskünstlern für seine Fernsehshow Herzklopfen kostenlos entdeckt. Damals sang sie einen Chanson. Mit 20 Jahren siegte sie 1966 in Rostock beim internationalen Schlagerfestival der Ostseeländer mit dem Titel Die erste Nacht am Meer. Toss gastierte mit ihrer Band Evergreen Juniors in der Sowjetunion, im Irak, in Libyen, in Polen, in Kuba. Auch im Nahen Osten mit dem Erich Weinert Ensemble. Weitere Tourneen führten sie nach Rumänien, Bulgarien, Japan und Jugoslawien. Auch in Irland trat sie auf. 1973 wurde sie mit dem Kunstpreis der DDR ausgezeichnet. In den letzten Jahren ist sie auch kabarettistisch zu erleben.

Ja, hier bin ich, Regina Toss, DDR1, nimm das Lied als Souvenir.

0: Ihr Sonnabendnachmittag auf DDR1. 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Dann geht es weiter mit Regina Toss. 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
1: Aus Berlin, der Dichtersänger Jürgen Egger auf Radio Marabu.
2: Die Tagesschauler bringen ein Schulprojekt unzensiert. Indirekt sagen sie, es gäbe in der Brit Zensur als das Normale. Denn dieses Schulprojekt ist ja die Gegenposition, die Ausnahme. Meine Kommentierung auf dem Visagenbuch, auf eine Grafik, Zitat, für diese Scheiße sind wir 89 nicht auf die Straße gegangen. Ich antworte, doch, genau dafür waren die, die auf der Straße waren, in der DDR auf der Straße, was immer sie auch gedacht haben mögen, warum sie es waren. Welch ein Armutszeugnis, das bis heute nicht kapiert zu haben. Wie gründlich Millionen DDR-Bürger Inhalte ihrer erstklassigen, weltbesten Bildung vergessen und oder vergessen haben. Zum Beispiel die Differenzierung subjektiv-objektiv. Das kommt freilich in den psychedelischen Brit-Stabi-Romantik-Komödien ebenso wenig vor wie in der Tagesschau, wie in den Keiftussen-Belehrungen aller Laberschaus. Das Wort Dialektik, das Wort Kritik, das Wort Paar, Kritik, Selbstkritik ebenso sind gelöscht aus dem öffentlichen Sprech und damit aus dem Denken der Massen. Nicht zuletzt die alten DDR-Männer, die nach dem Diktat der Westler wegen ihrer vermeintlich altmodisch Ungebildetheit ausgelacht wurden, wie zum Beispiel der Mielke in der Volkskammer Ende 1989 und verhasst gemacht wie die Honeckers, haben das schon immer gewusst und auch gesagt. Und Karl Eduard sowieso. Und wer hat warum nicht auf die gehört? Wie ich seit langem schreibe, aus. Die Idee wird zur materiellen Gewalt, wenn sie die Massen erfasst, folgt, logisch, auch wenn sie die Massen wieder verlässt und längst verlassen hat, wird die Idee materielle Gewalt, nur eben in eine andere Richtung. Im Staatsradio wird ein verkürzter Mix eines 80er-Jahre-Erfolgstitels abgespielt, Please Don't Go. Also dem deutschen Publikum wird nur die sogenannte Hookline gesendet mit der erfolgserinnerungskürzest Melodie. Diese Hookline, also Hakenlinie, verstehen mittlerweile sicher die meisten. Wir dürfen uns einbilden, Englisch zu können. Der Marabu bringt Köppel, der empört sich und der Marabu amüsiert sich über Köppels Empörung oder weist darauf deutlicher hin als sonst. Immerhin, Köppel differenziert zwischen den Deutschen und den deutschen Politikern. Es seien die Politiker, die Deutschen machen ja tatsächlich gar nicht mit, meint der Köppel. Damit ist er ein hervorragender bürgerlicher Journalist alter Schule. Das entspricht den verlogenen, aber auch ehrlichen Darbietungen der Brit-Sender bis Ende 1989. Dann drehte sich der Wind noch einmal. Er hatte sich schon 1982 gedreht mit dem Wechsel von Sozen zu CDU-Hus. Genscher hat als Ami-Agent die sogenannte sozialliberale Koalition verraten und gesprengt. Und der Kohl war Kanzler geworden. Dann aber verheldet der Köppel den Kohl und sein angebliches Christentum, der sei noch ein Staatsmann gewesen, mit dem oder einem solchen wäre der heutige Niedergang nicht möglich gewesen, fantasiert der Köppel. Das ist Blödsinn. Die Brit war auch damals schon eine Ami-Kolonie und die Politniks waren Vasallen der Amis. Die Amis haben damals aber eine andere Politik ausgegeben und gemacht und andere Befehle als später. als ab dem Endsieg über die Deutsche Demokratische. Sicher, der Kohl hatte noch etwas Vernünftiges bzw. Vernünftiges gelernt. Erst als Pimpf bei Adi, wo es noch keine sogenannte antiautoritäre Erziehung gegeben hat. Später bei Hitlers NSDAP-Gefolgsleuten auf der Universität. Gelacht haben linke Westler über Kohls Blödsprüche Anfang der 1980er, aber nicht viel anders wie heute Rechte über Annalenchen. Alsbald verging ihnen das Lachen, aber er hat die Raketenstationierung, die unter dem Verräter Sozen-Schmidt-Schnauze beschlossen worden war, dann durchführen lassen, die Berufsverbotspraxis gegen DKPler seit Brandt änderte sich dadurch nicht. Anfang der 90er rühmten sich die Hochrüster, sie hätten die UdSSR totgerüstet, Kohl war ein Endsieger, ein Todrüster, wie auch Schmidt-Schnauze. Das haben die Köppels nicht auf dem Schirm. Heute sehnen sich Russen und Deutsche nach dieser Politik zurück. Sie wollen nicht beschissen werden wie heute, sondern sie wollen beschissen werden wie damals. Das Prinzip der falschen Alternative. Dann kommt Köppel noch drauf, dass die Deutschen von Solidarität reden, aber eine Politik der Rücksichtslosigkeit machen. Das merkt der Köppel jetzt. Wir haben es seit 1990 gegen uns erfahren. Das hat den Köppel aber nie interessiert und interessiert ihn auch heute nicht, wie auch nicht die Dialektik Terror nach innen, Krieg nach außen. Dass das etwas mit demselben Christentum zu tun haben könnte, dass er eben an Kohl gelobt hatte, fällt ihm nicht ein. Typisch bürgerlicher Journalist. Das war unter Kohl auch schon so. Als Kohl regierte, hatten die Aminatullah keine so großen Kriege am Laufen. Die Bombardierung der Bundesrepublik Jugoslawien begann erst ein Jahr nach seiner Abwahl. Aber die Aggression gegen Nicaragua hat auch er, also Kohl, mitgemacht und unterstützt, wie Brandt und Schmidt-Schnauze den Vietnamkrieg. Und wenn ein westdeutscher Soli-Brigadist ermordet wurde von sogenannten Kontras, hat es die Regierung Kohl nicht gejuckt, wie neulich die Sprengung des Milliardenprojekts Nord Stream. Köppel fantasiert dann, die am meisten profitieren, seien die Chinesen. Und schon ist der antikommunistische Schwarze Peter wieder dort, wo er zu sein hat, bei den Kommunisten. Und super Linke können von Köppel lernen, dass die VRler, also die Volksrepublikaner in China, gar keine Kommunisten seien und die Volksrepublik China imperialistisch sei. Sicher werden Teile in Drohnen verbaut, die in der Volksrepublik hergestellt werden. Und wie sollten die Chinesen das regulieren? Wie sollten die das vermeiden können? Indem sie nicht mehr liefern, gegen alle Verträge verstoßen? Ich denke, die am meisten profitieren, sind die Ami-Profiteure, Kapitaleigner, CEOs, Händler, Produzenten, die Finanzbonzen wie die Weltpolitstrategen. Danach dann die EUler und nicht wesentlich auch Köppel selbst, da er sich dermaßen profilieren kann aufgrund dieser Politik als Opponent. Der Marabu bringt eine Zahl, die ich schon gehört, aber nicht notiert habe. Die Ukraine habe 2,4 Millionen Soldaten verloren. Wenn die Russen ein Viertel oder ein Zehntel so viel verloren haben, ist es auch schon tragisch genug. Das heißt doch, die Amis und ihre NATO-Kumpels haben es fertiggebracht, 3 bis 4 Millionen Slawen zu vernichten. Junge Männer und welche im besten Alter. Im Staats-TV ein Stück Menschheitsgerechtigkeitsfortschritt. Menschen mit tiefschwarzer Haut gewinnen ein Spiel einer kommerziellen Weltmeisterschaft gegen eine irakische Mannschaft. Da ich kein Fußballist bin, kann es sein, ich erinnere das nicht richtig. Aber bis zurück in die 60er waren solche Veranstaltungen europäisch weiß dominiert und Südamerikaner durften mitspielen. Aber Afrikaner in afrikanischen Mannschaften? Nee, nicht, dass ich wüsste. Die Fußballtusse behauptet heute früh, Deutschland sei aus der WM ausgestiegen im 16. Finale. Ein schönstes Beispiel für den politischen Passiv, also für eine aus Gründen der Wirksamkeit politischer Propaganda falsch verwendete grammatikalische Konstruktion. Und auch sonst ist der ideologische Falschsprech präsent. Erstens, ein 16-Finale ist kein Finale. Zweitens, die Passivkonstruktion. Es darf nicht sein, dass eine Drittweltmannschaft die Deutschen, jede Menge importierte, aktiv rausgekickt hat. Die Deutschen, also Objekt dieses Endes, also der Aktivität der anderen waren und nicht Subjekt. Also nicht die Afrikaner haben die Deutschen rausgekickt, sondern die Deutschen sind ausgestiegen. Wie beim Fußball, so auf Erden. Die GEZler zeigen Kongolesen beim Fußballgucken. Die Weißen haben den Negern einen riesigen Bildschirm hingestellt, den die Neger natürlich kaufen durften. Die Neger flippen aus. Wird gezeigt und erzählt. Die Sender, die den Blödsinn übertragen und die dafür hauptsächlich kassieren, sind die der Weißen. Und wieder tanzen die Neger nach der Pfeife der Amis und Westeuropäer. Zur Fußball-Hitparade. Der Fußball kommt ja aus England. Wie viele Sportbeschäftigungen, die aus Afrika oder Asien stammen, sind wohl olympisch? Und wie viel Prozent der Disziplinen stammen aus Europa und aus den USA? Ein Ex-Fußballer, der kommentieren darf, sagt: Warum nicht mal ein spanischer Trainer? Er meint für die Bums.de-Mannschaft. Ja, warum nicht? Warum überhaupt noch paar letzte Spieler mit deutschem Hintergrund? Was ist deutsch an dieser Mannschaft? Es ist deutsches Geld. Das ist das letzte Deutsche. Das Geld, das sich aber auch kaum noch von dem der anderen Westeuropäer unterscheidet. Attraktion, Attraktion, Attraktion, Attraktion. In Leipzig fahren die Straßenbahnen nicht, weil Bitumen von unten in die Gleise gequollen ist aufgrund der Temperaturen. Dass das eine Folge einer neueren Bauweise ist, darf nicht erwähnt werden. Wenn man ein Schotterbett hat, auf dem dann Gleise mit Betonschwellen liegen, quillt da nichts. Neuerdings werden aber die Straßenbahngleise in den Stadtgebieten auf Bitumen gebettet. Es geht um sanfteres Fahren und weniger Übertragung der Schwingungen, nötig auch durch immer schwerere Wagen. Früher wurden in der Stadt die Gleise mit Pflastersteinen eingefasst, da ist nichts gequollen. Nachts erfahre ich dann in der Kneipe, dass es in Berlin ähnliche Probleme gebe. Die neuen Straßenbahnen heißen Urban Liner, also ganz deutsche Straßenbahnen. Die sind so schwer, dass am Alex die unterirdischen Räume wie Fußgängertunnel, U-Bahn-Schächte und so weiter zusätzlich gestützt gesichert werden mussten, weshalb sie nun ein Jahr auf Halde standen, die Urban Liner, und erst jetzt die Jungfernfahrt absolvieren dürfen. Darf man das noch schreiben? Darf man das noch sagen? Jungfernfahrt, ist das nicht eine Diskriminierung des Weiblichen? Tja, die Westler mussten die Strabas ja unbedingt über den Alex führen vor 30 Jahren. In der DDR waren die Gleise um den Alex herumgeführt. Wozu so schwere Bahnen? Cui bono? Sie erklären es nicht. Als die Brücke in Dresden zusammengebrochen ist, habe ich das ja auch dahingehend kommentiert, ohne dass es mir vorher im Großfunk erzählt worden wäre, dass die viel schwereren Fahrzeuge in viel höherer Zahl, als es zu DDR-Zeiten üblich war, als es geplant wurde, die sogenannte Materialermüdung mitbewirkt haben. Wozu hat man mal was Technisches studiert? Und wenn dann diese Brücke nicht ordentlich gewartet wurde, wie so vieles aus der DDR seit 1990 nicht ordentlich gewartet wurde, dann bricht das Ding halt irgendwann mal zusammen.
3: Es fällt mir ja fast schwer, euch ein schönes Wochenende zu wünschen. Ne? Ich möchte nicht, dass ihr ein schönes Wochenende habt. Ich möchte, dass ihr über diesen Scheiß nachdenkt. Ja? Ich möchte, dass ihr mit anderen redet. Ja? Wir haben keine Zeit mehr für schöne Wochenenden. Uns läuft die Zeit davon. Ja? Die schönen Wochenenden sind erst einmal vorbei. Ja, wir müssen uns diesem Wahnsinn entgegenstellen. Ne? Und zwar jeder. Und das leider Gottes rund um die Uhr. Das ist so unbequem, ich weiß. Aber es muss sein.
2: Jens Zimmer will das Migrantische nicht und bekennt, er müsse das auch nicht begründen. Das stimmt. Und das sage ich schon lange. Das darf aber hauptmedial nicht gesagt werden. Der Jens vergisst, wir DDR-Bürger, er berichtet ja aus Berlin-Köpenick, wollten die Westler ab 1990 auch schon nicht. Hat aber keinen Jens interessiert und interessiert ihn auch heute nicht. Früher sei ihm dieses und jenes scheißegal gewesen, Herkunft, sexuelle Orientierung. Nun gehe es ihm auf den Sack, da es diktiert wird und so und dermaßen deutlich ist. Mir war es, so oder so, nie egal. Ich denke, das ist auch schon diktiert worden, als es ihn noch nicht gestört hat. Aber er hat in den Anfängen Ziele und Motive nicht erkannt. Er ist ja wohl auch ein wenig jünger als ich. Oder er hat auch profitieren wollen. Und nun sieht er sich als Verlierer. Ich habe von Anfang an gesehen, dass diejenigen Verlierer sein müssten, woher die kamen. Und nicht zuletzt auch ein großer Teil derer, die hergekommen sind. Anlässlich des Unabhängigkeitstags in den USA dürfen Ureinwohner reden im Brit-GEZ-TV. Sie reden Englisch, nicht ihre indigenen Sprachen. Wenn in der Ukraine Leute Russisch reden, wird es als das Verbrechen der Sowjetischen erzählt, nämlich der Russifizierung, die aber unter Befehlshaberschaft der Zaren durchgesetzt wurde, nicht der Sowjetischen. Und überall auf der Welt, wo verschiedene Völkerschaften unter eine Zentralmacht gestellt wurden, gab es die Tendenz, eine zentrale Sprache durchzusetzen. Das ist vernünftig und logisch. In der Brit wird also das Leben und wird die Unterdrückung der Ureinwohner der USA kritisch berichtet. Und die geht ja schon seit 500 Jahren, also schon vor den USA hat die begonnen. Aber in den USA wird nicht die Unterdrückung des DDR-Volks durch die Britler berichtet. Ein Ureinwohner sagt, er fühle sich nicht zugehörig zu den USA. Das wird hier als gut und richtig und verständlich erzählt. Wenn sich hier Millionen nicht zugehörig fühlen, wird es derzeit als AfD-böse gewertet. Die EU will wehrfähigen, wehrpflichtigen Ukrainern den Schutzstatus nicht weiterhin gewähren. Damit wollen die EUler die Verteidigungsfähigkeit der Ukraine absichern, helfen. Auch von Nicht-EU-Mitgliedern melden die GEZler. Das ist also die Aufgabe der EU. Kriegstüchtigkeit. Hier wie anderswo und nicht nur durch Effektivität in Produktion und Handel, sondern auch durch politadministrative Maßnahmen. Wenn das in den 80ern verkündet worden wäre, da wäre was los gewesen. Also war es Aufgabe der EU, den syrischen Staat zu schwächen und dessen Verteidigungsfähigkeit, das hatte ich ja schon gesehen damals vor 10, 11 Jahren und notiert habe ich es auch, als die syrischen jungen Männer hierher importiert wurden, massenhaft. Und diese Ami-NATO-EU-Politik war siegreich, wie wir wissen. Aber gesagt haben sie es damals nicht. Nicht so. Wie jetzt.
1: Das Dossier. Zwei Möglichkeiten der Eskalation gab es gestern zu Berlin-Köpenick. Menschen des gehobenen Alters in dunkler Kleidung trafen sich bei The Cure. Berlin, Berlin. Und Menschen gehobenen Alters bunt gekleidet am Schloss.
4: Ich hab dir tief ins Herz gesehen, Berlin.
0: Zum 80. Geburtstag eskalierte Regina Toss.
4: Liebe Regina, herzlichen Glückwunsch zu deinem Geburtstag. Ich bin Oliver Igel, der Bezirksbürgermeister von Treptow-Köpenick. Und wir sind so stolz darauf, dass wir dich in unserem Bezirk haben und dass du so viele tolle Auftritte machst mit so vielen tollen Hits. Vielen Dank für dein Lebenswerk.
0: Oliver Igel, SPD.
5: Das ist richtig.
0: Aber auch Parteilose hatten Zugang.
6: Unser Kollege Jürgen Eger, auch hier beim 80. Geburtstag von Regina Toss. Dann schick ihr mal einen Gruß in die Welt.
7: Ja, also der Marabu hat ja alarmiert. Man hat ja den Befehl ausgegeben, dass wir alle hier sind heute.
8: So ist es.
7: Und deswegen sind wir hier und hören jetzt vielleicht nicht unbedingt das Lied, was man hören will, aber das gehört halt dazu.
6: Dann alles Gute, Regina, zum 80.
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0: Hart weitergehen wird es dieses Jahr.
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0: Eine harte Meldung aus Österreich. Die Tiroler FPÖ schließt eine Gemeinderätin aus der Partei aus. Die Innsbruckerin Marlene Trinkel. Das führt uns direkt zu unserer heutigen ersten Trinkpause.
10: Oh, ist das dein Haus?
11: Ich schlage vor, das Glas zu erheben und zu trinken.
0: Wo die neuen Alkoholsteuern kommen. Das Bundeskartellamt informiert über die Tagesschau vom Tankrabatt, kam zu rund 80% bei den Autofahrern an. Gestern auf der Fahrt sah ich eine Tankstelle, 2,45 € der Liter. Galone geben sie ja nicht ab, aber nicht schlimm, dann fährt man Zug. Aber nicht zwischen Köln, Düsseldorf, die Bahnstrecke gesperrt nach Böschungsbrand. Aber auch das ist alles nicht schlimm, nehmt euch mal raus. Die Tagesschau träumt, der gesunkene Ölpreis und der Tankrabatt haben die Preisentwicklung zuletzt entscheidend gedämpft. Nahrungsmittel waren teils deutlich günstiger, während sich einige Dienstleistungen verteuerten. Das Statistische Bundesamt veröffentlicht, ja, irgendwas müssen sie ja auch machen. Man schreibt noch von Entspannung im Iran-Konflikt. Naja, gleiches Medium, Rahmenabkommen aufgekündigt, immer wieder Angriffe. Die USA fordern vom Iran freien Seeweg. Es geht um die Straße von Hormus.
12: Die Straße von Hormus ist wieder geöffnet.
0: Danke, beste Svetlana.
13: Inflation. Every
0: day, all day long. Das Erlebnis. Inflation. Inflation. Erhebliche Glückwünsche für den 11. Juli 2026, dem Tag, nachdem Regina Toss von allen, wirklich allen...
14: Wie scheiße Haut gaben dir?
0: Naja, fast allen hochgelebt wurde. Was mir aufgefallen ist, nur eine Integrationsbemühte habe ich gesehen bei der Veranstaltung. Aber immerhin drei Asiaten, das führt uns direkt nach China. Meldung von CGTN.
15: Drei Chinesen mit dem Kontrabass saßen auf der Straße und erzählten sich was.
0: Xi Jinping führte in Peking Gespräche mit der namibischen Präsidentin. Er traf den Vorsitzenden des Ministerrates Nordkoreas in der großen Halle des Volkes in Peking, Pak Tae-song, und fordert China und Nordkorea auf, die Modernisierung weiter voranzutreiben. Ist es nicht reizvoll, wie Xi Jinping für sein Nachbarland gleich mitspricht? Alexander Lukaschenko, Weißrusslands Präsident, traf sich mit dem Usbekischen. Preisregulierung wurde in Weißrussland angepasst, so Belta. Die Liste der preisregulierten Waren soll von 199 auf 76 Positionen gekürzt werden. Güter, die nicht zum täglichen Bedarf gehören. Und die Wintergerste wurde bereits auf 30% der Fläche Weißrusslands geerntet. Bei einer Pressekonferenz in Mosambik mit der dortigen Außenministerin in Maputo, Maria Lukas, erklärte Sergej Lavrov, Moskau habe das Vertrauen in die Bereitschaft des Westens zu ernsthaften Friedensverhandlungen über die Ukraine verloren. Frühere Vermittlungsversuche wurden stets untergraben. Dann wird bald ein anderes Konzept unsere Aufmerksamkeit erlangen. In den Niederlanden haben Unbekannte einen sowjetischen Soldatenfriedhof geschändet. Der Verteidigungsminister nannte den Vorfall inakzeptabel. Es berichtet die niederländische NOS. Russische Analysten bewerten den NATO-Gipfel mit Wahl der Eskalation. Es berichtet das Portal MK, Sergej Balchenko.
12: Und nun die weitere Nachrichten.
0: Danke, beste Svetlana. Nach Mord an einer Elfjährigen gibt es eine Gewaltwelle in Indien. Bundespräsident Frank-Walter Steinmeier hat seinen neuen Amtssitz bezogen.
16: Unsere Demokratie.
0: Das Schloss Bellevue wird saniert.
16: Und über allem steht ein Fixstern.
0: In Großbritannien wurde eine Ex-Ministerin ermordet. Good morning. Ein 26-Jähriger wurde festgenommen. Beherzt tritt die Tagesschau nach. Die Ex-Ministerin war rechtskonservativ. Nicht gesichert. Neues Gesetz in Frankreich. Schüsse aus der Dienstwaffe werden als Notwehr behandelt. Opfer müssen beweisen, dass der Beamte die Waffe regelwidrig benutzt hat. Das wird angesichts der Trefferqualität nicht in jedem Fall möglich sein. Tolles Gesetz, ihr Lieben, aber damit lassen sich Probleme mittelfristig aus der Welt schaffen.
5: schaffen. Die Europäische Union sieht eine Suchtgefahr bei Facebook und Instagram, fordert vom Mutterkonzern Meta besseren Schutz.
8: My side is I can't hear you.
5: Elon Musk, er war übrigens auch nicht beim 80. Geburtstag von Regina Toss, dafür aber...
9: Die Hörer von Radio Marabu hören in diesem Moment den Andreas Holm und der grüßt sie ganz, ganz herzlich. Die Damen natürlich und die Herren.
5: Gut, dass er uns Herren nicht vergessen hat.
10: Das Problem sind Männer.
5: Und die wichtigste...
14: Liebe Regina, einen ganz herzlichen Geburtstagsgruß und alles Liebe. Du weißt, ich will nur das Beste für dich. Deine Elke.
5: Und heute 16 Uhr hören wir alle Regina Toss. Sendung Nimm das Lied als Souvenir auf DDR 1. Sie spielt heute Bonnie Tyler. Sie spielt Deep Purple mit Child in Time und Santana. Wetter, Sommer im Norden und Osten mit Wolken.
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Sie hören Nimm das Lied als Souvenir mit Regina Toss. Hier ein Originalmitschnitt vom Fernsehen der DDR 1988. Sie stellte ihre Heimatstadt Zwickau vor.

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Wir machen jetzt eine Runde Klassikrock. Deep Purple, Fleetwood Mac, Santana. Viel Freude beim Hören, beim Klassikrock.

0: Jürgen Eger auf DDR 1. Wir sind gleich zurück.
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2: 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Die Nacht, als Soldaten Verkehrspolizisten wurden, gibt es noch eine deutsche Frage, erschienen im Westend Verlag.
3: Sonntag.

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Das war die Sendung Nimm das Lied als Souvenir mit Regina Toss. Und jetzt, meine lieben Hörer, geht es gleich weiter mit Tanzmusik. Viel Spaß, schwingen Sie das Bein.

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0: Aus Berlin, der Dichtersänger Jürgen Egger auf Radio Marabu.
1: Tagesschauler bringen ein Schulprojekt unzensiert. Indirekt sagen sie, es gäbe in der Brit Zensur als das Normale. Denn dieses Schulprojekt ist ja die Gegenposition, die Ausnahme. Meine Kommentierung auf dem Visagenbuch, auf eine Grafik, Zitat, für diese Scheiße sind wir 89 nicht auf die Straße gegangen. Ich antworte, doch, genau dafür waren die, die auf der Straße waren, in der DDR auf der Straße, was immer sie auch gedacht haben mögen, warum sie es waren. Welch ein Armutszeugnis, das bis heute nicht kapiert zu haben. Wie gründlich Millionen DDR-Bürger Inhalte ihrer erstklassigen, weltbesten Bildung vergessen und oder vergessen haben. Zum Beispiel die Differenzierung subjektiv-objektiv. Das kommt freilich in den psychedelischen Brit-Stabi-Romantik-Komödien ebenso wenig vor wie in der Tagesschau, wie in den Keiftussen-Belehrungen aller Laberschaus. Das Wort Dialektik, das Wort Kritik, das Wort Paar, Kritik, Selbstkritik ebenso sind gelöscht aus dem öffentlichen Sprech und damit aus dem Denken der Massen. Nicht zuletzt die alten DDR-Männer, die nach dem Diktat der Westler wegen ihrer vermeintlich altmodisch Ungebildetheit ausgelacht wurden, wie zum Beispiel der Mielke in der Volkskammer Ende 1989 und verhasst gemacht wie die Honeckers, haben das schon immer gewusst und auch gesagt. Und Karl Eduard sowieso. Und wer hat warum nicht auf die gehört? Wie ich seit langem schreibe, aus. Die Idee wird zur materiellen Gewalt, wenn sie die Massen erfasst, folgt, logisch. Auch wenn sie die Massen wieder verlässt und längst verlassen hat, wird die Idee materielle Gewalt, nur eben in eine andere Richtung. Im Staatsradio wird ein verkürzter Mix eines 80er-Jahre-Erfolgstitels abgespielt, Please Don't Go. Also dem deutschen Publikum wird nur die sogenannte Hookline gesendet mit der erfolgserinnerungskürzest Melodie. Diese Hookline, also Hakenlinie, verstehen mittlerweile sicher die meisten. Wir dürfen uns einbilden, Englisch zu können. Der Marabu bringt Köppel, der empört sich und der Marabu amüsiert sich über Köppels Empörung oder weist darauf deutlicher hin als sonst. Immerhin, Köppel differenziert zwischen den Deutschen und den deutschen Politikern. Es seien die Politiker. Die Deutschen machen ja tatsächlich gar nicht mit, meint der Köppel. Damit ist er ein hervorragender bürgerlicher Journalist alter Schule. Das entspricht den verlogenen, aber auch ehrlichen Darbietungen der Brit-Sender bis Ende 1989. Dann drehte sich der Wind noch einmal. Er hatte sich schon 1982 gedreht mit dem Wechsel von Sozen zu CDU-Hus. Genscher hat als Ami-Agent die sogenannte sozialliberale Koalition verraten und gesprengt. Und der Kohl war Kanzler geworden. Dann aber verheldet der Köppel den Kohl und sein angebliches Christentum, der sei noch ein Staatsmann gewesen, mit dem oder einem solchen wäre der heutige Niedergang nicht möglich gewesen, fantasiert der Köppel. Das ist Blödsinn. Die Brit war auch damals schon eine Ami-Kolonie und die Politniks waren Vasallen der Amis. Die Amis haben damals aber eine andere Politik ausgegeben und gemacht und andere Befehle als später, als ab dem Endsieg über die Deutsche Demokratische. Sicher, der Kohl hatte noch etwas Vernünftiges bzw. Vernünftiges gelernt. erst als Pimpf bei Adi, wo es noch keine sogenannte antiautoritäre Erziehung gegeben hat, später bei Hitlers NSDAP-Gefolgsleuten auf der Universität. Gelacht haben linke Westler über Kohls Blödsprüche Anfang der 1980er, aber nicht viel anders wie heute Rechte über Annalenchen. Alsbald verging ihnen das Lachen, aber er hat die Raketenstationierung, die unter dem Verräter Sozenschmidt-Schnauze beschlossen worden war, dann durchführen lassen, die Berufsverbotspraxis gegen DKPler seit Brandt änderte sich dadurch nicht. Anfang der 90er rühmten sich die Hochrüster, sie hätten die UdSSR totgerüstet, Kohl war ein Endsieger, ein Todrüster, wie auch Schmidt-Schnauze, das haben die Köppels nicht auf dem Schirm. Heute sehnen sich Russen und Deutsche nach dieser Politik zurück. Sie wollen nicht beschissen werden wie heute, sondern sie wollen beschissen werden wie damals. Das Prinzip der falschen Alternative. Dann kommt Köppel noch drauf, dass die Deutschen von Solidarität reden, aber eine Politik der Rücksichtslosigkeit machen. Das merkt der Köppel jetzt. Wir haben es seit 1990 gegen uns erfahren. Das hat den Köppel aber nie interessiert und interessiert ihn auch heute nicht, wie auch nicht die Dialektik Terror nach innen, Krieg nach außen. Dass das etwas mit demselben Christentum zu tun haben könnte, dass er eben an Kohl gelobt hatte, fällt ihm nicht ein. Typisch bürgerlicher Journalist. Das war unter Kohl auch schon so. Als Kohl regierte, hatten die Aminatola keine so großen Kriege am Laufen. Die Bombardierung der Bundesrepublik Jugoslawien begann erst ein Jahr nach seiner Abwahl. Aber die Aggression gegen Nicaragua hat auch er, also Kohl, mitgemacht und unterstützt, wie Brandt und Schmidt-Schnauze, den Vietnamkrieg. Und wenn ein westdeutscher Soli-Brigadist ermordet wurde von sogenannten Kontras, hat es die Regierung Kohl nicht gejuckt, wie neulich die Sprengung des Milliardenprojekts Nord Stream. Köppel fantasiert dann, die am meisten profitieren, seien die Chinesen. Und schon ist der antikommunistische schwarze Peter wieder dort, wo er zu sein hat, bei den Kommunisten. Und super Linke können von Köppel lernen, dass die VRler, also die Volksrepublikaner in China, gar keine Kommunisten seien und die Volksrepublik China imperialistisch sei. Sicher werden Teile in Drohnen verbaut, die in der Volksrepublik hergestellt werden. Und wie sollten die Chinesen das regulieren? Wie sollten die das vermeiden können? Indem sie nicht mehr liefern, gegen alle Verträge verstoßen? Ich denke, die am meisten profitieren, sind die Ami-Profiteure, Kapitaleigner, CEOs, Händler, Produzenten, die Finanzbonzen wie die Weltpolitstrategen. Danach dann die EUler und nicht wesentlich auch Köppel selbst, da er sich dermaßen profilieren kann aufgrund dieser Politik als Opponent. Der Marabu bringt eine Zahl, die ich schon gehört, aber nicht notiert habe. Die Ukraine habe 2,4 Millionen Soldaten verloren. Wenn die Russen ein Viertel oder ein Zehntel so viel verloren haben, ist es auch schon tragisch genug. Das heißt doch, die Amis und ihre NATO-Kumpels haben es fertiggebracht, 3 bis 4 Millionen Slawen zu vernichten. Junge Männer und welche im besten Alter. Im Staats-TV ein Stück Menschheitsgerechtigkeitsfortschritt. Menschen mit tief schwarzer Haut gewinnen ein Spiel einer kommerziellen Weltmeisterschaft gegen eine irakische Mannschaft. Da ich kein Fußballist bin, kann es sein, ich erinnere das nicht richtig. Aber bis zurück in die 60er waren solche Veranstaltungen europäisch weiß dominiert und Südamerikaner durften mitspielen. Aber Afrikaner in afrikanischen Mannschaften? Nee, nicht, dass ich wüsste. Die Fußballtusse behauptet heute früh, Deutschland sei aus der WM ausgestiegen im 16. Finale. Ein schönstes Beispiel für den politischen Passiv, also für eine aus Gründen der Wirksamkeit politischer Propaganda falsch verwendete grammatikalische Konstruktion. Und auch sonst ist der ideologische Falschsprech präsent. Erstens, ein Sechzehntelfinale ist kein Finale. Zweitens, die Passivkonstruktion. Es darf nicht sein, dass eine Drittweltmannschaft die Deutschen, jede Menge importierte, aktiv rausgekickt hat. Die Deutschen, also Objekt dieses Endes, also der Aktivität der anderen waren und nicht Subjekt. Also nicht die Afrikaner haben die Deutschen rausgekickt, sondern die Deutschen sind ausgestiegen. Wie beim Fußball, so auf Erden. Die GEZler zeigen Kongolesen beim Fußballgucken. Die Weißen haben den Negern einen riesigen Bildschirm hingestellt, den die Neger natürlich kaufen durften. Die Neger flippen aus. Wird gezeigt und erzählt. Die Sender, die den Blödsinn übertragen und die dafür hauptsächlich kassieren, sind die der Weißen. Und wieder tanzen die Neger nach der Pfeife der Amis und Westeuropäer. Zur Fußball-Hitparade. Der Fußball kommt ja aus England. Wie viele Sportbeschäftigungen, die aus Afrika oder Asien stammen, sind wohl olympisch? Und wie viel Prozent der Disziplinen stammen aus Europa und aus den USA? Ein Ex-Fußballer, der kommentieren darf, sagt: Warum nicht mal ein spanischer Trainer? Er meint für die Bums.de-Mannschaft. Ja, warum nicht? Warum überhaupt noch paar letzte Spieler mit deutschem Hintergrund? Was ist deutsch an dieser Mannschaft? Es ist deutsches Geld. Das ist das letzte Deutsche. Das Geld, das sich aber auch kaum noch von dem der anderen Westeuropäer unterscheidet. Attraktion, Attraktion, Attraktion, Attraktion. In Leipzig fahren die Straßenbahnen nicht, weil Bitumen von unten in die Gleise gequollen ist aufgrund der Temperaturen. Dass das eine Folge einer neueren Bauweise ist, darf nicht erwähnt werden. Wenn man ein Schotterbett hat, auf dem dann Gleise mit Betonschwellen liegen, quillt da nichts. Neuerdings werden aber die Straßenbahngleise in den Stadtgebieten auf Bitumen gebettet. Es geht um sanfteres Fahren und weniger Übertragung der Schwingungen, nötig auch durch immer schwerere Wagen. Früher wurden in der Stadt die Gleise mit Pflastersteinen eingefasst, da ist nichts gequollen. Nachts erfahre ich dann in der Kneipe, dass es in Berlin ähnliche Probleme gebe. Die neuen Straßenbahnen heißen Urban Liner, also ganz deutsche Straßenbahnen. Die sind so schwer, dass am Alex die unterirdischen Räume wie Fußgängertunnel, U-Bahn-Schächte und so weiter zusätzlich gestützt, gesichert werden mussten, weshalb sie nun ein Jahr auf Halde standen, die Urban Liner, und erst jetzt die Jungfernfahrt absolvieren dürfen. Darf man das noch schreiben? Darf man das noch sagen? Jungfernfahrt, ist das nicht eine Diskriminierung des Weiblichen? Tja, die Westler mussten die Strabas ja unbedingt über den Alex führen vor 30 Jahren. In der DDR waren die Gleise um den Alex herumgeführt. Wozu so schwere Bahnen? Cui bono? Sie erklären es nicht. Als die Brücke in Dresden zusammengebrochen ist, habe ich das ja auch dahingehend kommentiert, ohne dass es mir vorher im Großfunk erzählt worden wäre, dass die viel schwereren Fahrzeuge in viel höherer Zahl, als es zu DDR-Zeiten üblich war, als es geplant wurde, die sogenannte Materialermüdung mitbewirkt haben. Wozu hat man mal was Technisches studiert? Und wenn dann diese Brücke nicht ordentlich gewartet wurde, wie so vieles aus der DDR seit 1990 nicht ordentlich gewartet wurde, dann bricht das Ding halt irgendwann mal zusammen.
2: Fällt mir ja fast schwer, euch ein schönes Wochenende zu wünschen. Ich möchte nicht, dass ihr ein schönes Wochenende habt. Ich möchte, dass ihr über diesen Scheiß nachdenkt. Ja. Ich möchte, dass ihr mit anderen redet. Ja. Wir haben keine Zeit mehr für schöne Wochenenden. Uns läuft die Zeit davon. Ja. Die schönen Wochenenden sind erst einmal vorbei. Ja, wir müssen uns diesem Wahnsinn entgegenstellen. Und zwar jeder. Und das leider Gottes rund um die Uhr. Das ist so unbequem, ich weiß. Aber es muss sein.
1: Jens Zimmer will das Migrantische nicht und bekennt, er müsse das auch nicht begründen. Das stimmt. Und das sage ich schon lange. Das darf aber hauptmedial nicht gesagt werden. Der Jens vergisst, wir DDR-Bürger, er berichtet ja aus Berlin-Köpenick, wollten die Westler ab 1990 auch schon nicht. Hat aber keinen Jens interessiert. Und interessiert ihn auch heute nicht. Früher sei ihm dieses und jenes scheißegal gewesen. Herkunft, sexuelle Orientierung. Nun gehe es ihm auf den Sack, da es diktiert wird und so und dermaßen deutlich ist. Mir war es, so oder so, nie egal. Ich denke, das ist auch schon diktiert worden, als es ihn noch nicht gestört hat. Aber er hat in den Anfängen Ziele und Motive nicht erkannt. Er ist ja wohl auch ein wenig jünger als ich. Oder er hat auch profitieren wollen. Und nun sieht er sich als Verlierer. Ich habe von Anfang an gesehen, dass diejenigen Verlierer sein müssten, woher die kamen. Und nicht zuletzt auch ein großer Teil derer, die hergekommen sind. Anlässlich des Unabhängigkeitstags in den USA dürfen Ureinwohner reden im Brit-GEZ-TV. Sie reden Englisch, nicht ihre indigenen Sprachen. Wenn in der Ukraine Leute Russisch reden, wird es als das Verbrechen der Sowjetischen erzählt, nämlich der Russifizierung, die aber unter Befehlshaberschaft der Zaren durchgesetzt wurde, nicht der Sowjetischen. Und überall auf der Welt, wo verschiedene Völkerschaften unter eine Zentralmacht gestellt wurden, gab es die Tendenz, eine zentrale Sprache durchzusetzen. Das ist vernünftig und logisch. In der Brit wird also das Leben und wird die Unterdrückung der Ureinwohner der USA kritisch berichtet. Und die geht ja schon seit 500 Jahren, also schon vor den USA hat die begonnen. Aber in den USA wird nicht die Unterdrückung des DDR-Volks durch die Britler berichtet. Ein Ureinwohner sagt, er fühle sich nicht zugehörig zu den USA. Das wird hier als gut und richtig und verständlich erzählt. Wenn sich hier Millionen nicht zugehörig fühlen, wird es derzeit als AfD-böse gewertet. Die EU will wehrfähigen, wehrpflichtigen Ukrainern den Schutzstatus nicht weiterhin gewähren. Damit wollen die EUler die Verteidigungsfähigkeit der Ukraine absichern, helfen. Auch von Nicht-EU-Mitgliedern melden die GEZler. Das ist also die Aufgabe der EU. Kriegstüchtigkeit. Hier wie anderswo. Und nicht nur durch Effektivität in Produktion und Handel, sondern auch durch politadministrative Maßnahmen. Wenn das in den 80ern verkündet worden wäre, da wäre was los gewesen. Also, war es Aufgabe der EU, den syrischen Staat zu schwächen und dessen Verteidigungsfähigkeit, das hatte ich ja schon gesehen, damals vor 10, 11 Jahren. Und notiert habe ich es auch, als die syrischen jungen Männer hierher importiert wurden, massenhaft. Und diese Ami-NATO-EU-Politik war siegreich, wie wir wissen. Aber gesagt haben sie es damals nicht. Nicht so wie jetzt.
3: Das Dossier. Zwei Möglichkeiten der Eskalation gab es gestern zu Berlin-Köpenick. Menschen des gehobenen Alters in dunkler Kleidung trafen sich bei The Cure. Berlin, Berlin. Und Menschen gehobenen Alters bunt gekleidet am Schloss.
4: Ich hab dir tief ins Herz gesehen.
3: Zum 80. Geburtstag eskalierte Regina Toss.
5: Liebe Regina, herzlichen Glückwunsch zu deinem Geburtstag. Ich bin Oliver Igel, der Bezirksbürgermeister von Treptow-Köpenick und wir sind so stolz darauf, dass wir dich in unserem Bezirk haben und dass du so viele tolle Auftritte machst mit so vielen tollen Hits. Vielen Dank für dein Lebenswerk.
3: Oliver Igel, SPD.
6: Das ist richtig.
3: Aber auch Parteilose hatten Zugang.
7: Unser Kollege.
6: Kollege Jürgen Eger, auch hier beim 80. Geburtstag von Regina Toss. Dann schick ihr mal einen Gruß in die Welt.
7: Ja, also der Marabu hat ja alarmiert. Man hat ja den Befehl ausgegeben, dass wir alle hier sind heute.
6: So ist es.
7: Und deswegen sind wir hier und hören jetzt vielleicht nicht unbedingt das Lied, was man hören will, aber das gehört halt dazu.
6: Dann alles Gute, Regina, zum 80.
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9: Hart weitergehen wird es dieses Jahr.
10: Austria First. 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
11: Eine harte Meldung aus Österreich. Die Tiroler FPÖ schließt eine Gemeinderätin aus der Partei aus. Die Innsbruckerin Marlene Trinkel. Das führt uns direkt zu unserer heutigen ersten Trinkpause.
12: Ich schlage vor, das Glas zu erheben und zu trinken.
11: Obwohl die neuen Alkoholsteuern kommen, das Bundeskartellamt informiert über die Tagesschau vom Tankrabatt, kam zu rund 80% bei den Autofahrern an. Gestern auf der Fahrt sah ich eine Tankstelle, 2,45 Euro der Liter. Gallone geben sie ja nicht ab, aber nicht schlimm, dann fährt man Zug. Aber nicht zwischen Köln, Düsseldorf, die Bahnstrecke gesperrt nach Böschungsbrand. Aber auch das ist alles nicht schlimm. Nehmt euch mal raus. Die Tagesschau träumt, der gesunkene Ölpreis und der Tankrabatt haben die Preisentwicklung zuletzt entscheidend gedämpft. Nahrungsmittel waren teils deutlich günstiger, während sich einige Dienstleistungen verteuerten. Das Statistische Bundesamt veröffentlicht, ja, irgendwas müssen sie ja auch machen. Man schreibt noch von Entspannung im Iran-Konflikt. Naja, gleiches Medium, Rahmenabkommen aufgekündigt, immer wieder Angriffe. Die USA fordern vom Iran freien Seeweg. Es geht um die Straße von Hormus.
13: Die Straße von Hormus ist wieder geöffnet.
11: Danke, beste Svetlana.
14: Inflation.
15: Das Erlebnis. Inflation. Inflation.
11: Erhebliche Glückwünsche für den 11. Juli 2026, dem Tag, nachdem Regina Toss von allen, wirklich allen...
16: Wie scheiße Haut gaben dir?
11: Naja, fast allen hochgelebt wurde... Was mir aufgefallen ist, nur eine Integrationsbemühte habe ich gesehen bei der Veranstaltung, aber immerhin drei Asiaten, das führt uns direkt nach China. Meldung von CGTN.
17: Die Chinesen mit dem Kontrabass saßen auf der Straße und erzählten sich was.
11: Xi Jinping führte in Peking Gespräche mit der namibischen Präsidentin. Er traf den Vorsitzenden des Ministerrates Nordkoreas in der großen Halle des Volkes in Peking, Pak Tae-song, und forderte China und Nordkorea auf, die Modernisierung weiter voranzutreiben. Ist es nicht reizvoll, wie Xi Jinping für sein Nachbarland gleich mitspricht? Alexander Lukaschenko, Weißrusslands Präsident, traf sich mit dem Usbekischen. Preisregulierung wurde in Weißrussland angepasst, so Belta. Die Liste der preisregulierten Waren soll von 199 auf 76 Positionen gekürzt werden. Güter, die nicht zum täglichen Bedarf gehören. Und die Wintergerste wurde bereits auf 30% der Fläche Weißrusslands geerntet. Bei einer Pressekonferenz in Mosambik mit der dortigen Außenministerin in Maputo, Maria Lukas, erklärte Sergej Lavrov, Moskau habe das Vertrauen in die Bereitschaft des Westens zu ernsthaften Friedensverhandlungen über die Ukraine verloren. Frühere Vermittlungsversuche wurden stets untergraben. Dann wird bald ein anderes Konzept unsere Aufmerksamkeit erlangen. In den Niederlanden haben Unbekannte einen sowjetischen Soldatenfriedhof geschändet. Der Verteidigungsminister nannte den Vorfall inakzeptabel. Es berichtet die niederländische NOS. Russische Analysten bewerten den NATO-Gipfel mit Wahl der Eskalation. Es berichtet das Portal MK, Sergej Balchenko.
13: Und nun die weiteren Nachrichten.
11: Danke, beste Svetlana. Nach Mord an einer Elfjährigen gibt es eine Gewaltwelle in Indien. Bundespräsident Frank-Walter Steinmeier hat seinen neuen Amtssitz bezogen.
18: Unsere Demokratie, Demokratie, Demokratie.
11: Das Schloss Bellevue wird saniert.
18: Und über allem steht ein Fixstern.
11: In Großbritannien wurde eine Ex-Ministerin ermordet. Ein 26-Jähriger wurde festgenommen. Beherzt tritt die Tagesschau nach. Die Ex-Ministerin war rechtskonservativ. Nicht gesichert. Neues Gesetz in Frankreich. Schüsse aus der Dienstwaffe werden als Notwehr behandelt. Opfer müssen beweisen, dass der Beamte die Waffe regelwidrig benutzt hat. Das wird angesichts der Trefferqualität nicht in jedem Fall möglich sein. Tolles Gesetz, ihr Lieben, aber damit lassen sich Probleme mittelfristig aus der Welt schaffen. Die Europäische Union sieht eine Suchtgefahr bei Facebook und Instagram, fordert vom Mutterkonzern Meta besseren Schutz. Elon Musk, er war übrigens auch nicht beim 80. Geburtstag von Regina Toss, dafür aber...
8: Die Hörer von Radio Marabu hören in diesem Moment den Andreas Holm und der grüßt sie ganz, ganz herzlich. Die Damen natürlich und die Herren.
11: Gut, dass er uns Herren nicht vergessen hat.
19: Das Problem sind Männer.
11: Und die
16: Wichtigste.
19: Liebe Regina, einen ganz herzlichen Geburtstagsgruß und alles Liebe. Du weißt, ich will nur das Beste für dich. Deine Elke.
16: Und heute 16 Uhr hören wir alle Regina Toss. Sendung Nimm das Lied als Souvenir auf DDR 1. Sie spielt heute Bonnie Tyler. Sie spielt Deep Purple mit Child in Time und Santana. Wetter, Sommer im Norden und Osten mit Wolken. Спасибо. Danke. 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

0: Die Baustelle mit dem Riesen.
1: An welcher Stelle stand früher dein Haus, Adelbert?
0: Dort, wo gerade die Sonne aufgeht.
1: Da steht jetzt die neue Schule. Adelbert, das ist dein Dach.
0: Ja?
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